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1: Im Studio Dirk Justes. Nach den Wahlen in MV stehen die Zeichen auf Rot-Rot-Grün. Ministerpräsidentin Schwesig von der SPD will mit Grünen und Linken über eine Koalition sprechen. In Berlin strebt Linken-Wahlsiegerin Ehralp eine Koalition mit Grünen und SPD an. Möglich wäre aber auch eine Zusammenarbeit von CDU, Grünen und SPD. In ganz Deutschland haben Beschäftigte aus der Autobranche Alarm geschlagen. Es gab fast 300 Protestaktionen. Die IG Metall spricht von rund 175.000 Teilnehmern, von großen Konzernen oder Zulieferbetrieben. Die IG Metall sieht viele Jobs in Gefahr. Die Gewerkschaft stellt sich aber gegen Einschnitte für die Beschäftigten. Stefan Kiele von der IG Metall appelliert an die Arbeitgeber.
2: Wir werden auch nicht mit einer 40-Stunden-Woche staatlich unterstützten Produkten in irgendeiner Art und Weise Paroli bieten können. Wir müssen das durch Innovation machen, durch Produktivität. Und da sind wir weiterhin führend und erzielen dadurch genauso auch wieder Absatz. Weil innovative Produkte sind nachgefragte Produkte.
1: Prozessstart gegen Ex-Bundesverkehrsminister Scheuer. In Berlin muss er sich im Zusammenhang mit der gescheiterten Pkw-Maut verantworten. Daniel Bornberg berichtet.
3: In dem Prozess geht's aber nicht um das Mautdebakel an sich, sondern um den späteren Untersuchungsausschuss dazu. In dem sollen Scheuer und ein früherer Staatssekretär gelogen haben. Stimmt nicht, sagen beide. Die Pkw-Maut war ein Prestigeprojekt der CSU. Es wurde nach einem Urteil des Europäischen Gerichtshofs gestoppt. Laut Anklage hatten die vorgesehenen Mautbetreiber angeboten, das Urteil abzuwarten, bevor die Verträge unterschrieben werden. Das Angebot soll Scheuer aber abgelehnt haben. Die Folge? Der Bund musste mehr als 240 Millionen Euro Schadensersatz zahlen.
1: Auch wenn es inzwischen teurer ist, scheint das Deutschland-Ticket zu wirken. Im ÖPNV gibt's immer mehr Fahrten. In der ersten Jahreshälfte waren es 5,7 Milliarden, meldet das Statistische Bundesamt. Ein Plus von 2% im Vergleich zum Vorjahreszeitraum. KI braucht strenge Sicherheitsregeln, wie die Luftfahrt oder Atomkraftwerke. So sieht es ein UN-Expertengremium. Das fordert eingeschränkten Zugriff und bessere Überwachung für künstliche Intelligenz. Hintergrund ist eine ganze Reihe an Fällen von außer Kontrolle geratenen KI-Modellen.
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4: Mit KI-Support. Wolkig ist es erstmal, dazu kann sich morgens stellenweise Nebel halten, insgesamt bleibt es aber meistens trocken und später wird auch öfter die Sonne rauskommen. Heute schaffen wir maximal 15 bis 23 Grad, in den Bergen im Südosten eher die niedrigeren Werte. Morgen dann wieder viel Grau im Nordwesten, an der Küste am Nachmittag Regen, sonst meist freundlich bei bis zu 24 Grad.

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1: Im Studio Dirk Justes. Auch nach dem Debakel für die CDU bei den Wahlen in Berlin und MV bleibt der Kanzler bei seiner Linie. Merz will die Koalition mit der SPD fortsetzen und grundsätzlich am Reformkurs festhalten. Er sagt aber auch, wir müssen Antworten auf die Ängste und Sorgen der Bevölkerung geben. Über die geplanten Reformen will er auch nochmal mit den Ministerpräsidenten reden. Auch die SPD hält an der Zusammenarbeit mit der CDU fest. Vizekanzler Klingbeil.
2: Wir müssen Dinge anders tun und wir brauchen offene und ehrliche Debatten noch in der Regierung über den Reformkurs. Aber die SPD steht zu ihrer Verantwortung, die sie für Deutschland übernommen hat, und da gibt es kein Wackeln.
1: Anders als im Bund hat die heftige Wahlpleite zumindest bei der CDU in Mecklenburg-Vorpommern jetzt auch personelle Konsequenzen. Landeschef Daniel Peters tritt zurück. Übergangsweise wird er von Philipp Amthor ersetzt. Der ist seit Juli auch Staatsminister für Bund-Länder-Zusammenarbeit im Kanzleramt. Fast 300 Protestaktionen, rund 175.000 Teilnehmer. In ganz Deutschland sind Beschäftigte aus der Autobranche auf die Straße gegangen. Die IG Metall hatte wegen der Krise in der Autoindustrie dazu aufgerufen. Die Gewerkschaft sagt, es braucht neue Produkte und Abnehmer, mit denen sich auch in Zukunft Geld machen lässt. Gewerkschafter Jens Kiele.
3: Wir wissen von BMW, wir wissen von Mercedes, überall die Diskussionen, dass wir von unseren hohen Tarifstandards weg müssen, sollen 40 Stunden für dasselbe Geld gearbeitet werden. Das erzeugt am Ende weniger Arbeitsplätze, weil nicht die Frage ist, wie viele Stunden jemand arbeitet, sondern die Frage ist, welchen Absatz haben wir, mit welcher Produktivität sind wir unterwegs.
1: Ex-Verkehrsminister Scheuer steht jetzt in Berlin vor Gericht wegen der vor Jahren gescheiterten Pkw-Maut. Der Vorwurf: Falschaussage. Scheuer und ein früherer Staatssekretär sollen in einem Untersuchungsausschuss zur Maut gelogen haben. Sie beteuern aber beide, dass das nicht stimmt. Neuer Trainer für Borussia Mönchengladbach. Medienberichten zufolge soll der frühere St. Pauli-Coach Alexander Blessin das Bundesliga-Schlusslicht übernehmen. Der Gladbacher Sportchef Ruven Schröder hatte bereits durchblicken lassen, dass man sich mit einem Nachfolger für Eugen Polanski einig ist.
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4: Mit KI-Support. Wolkig ist es erstmal, dazu kann sich morgens stellenweise Nebel halten, insgesamt bleibt es aber meistens trocken und später wird auch öfter die Sonne rauskommen. Heute schaffen wir maximal 15 bis 23 Grad, in den Bergen im Südosten eher die niedrigeren Werte. Morgen dann wieder viel Grau im Nordwesten, an der Küste am Nachmittag Regen, sonst meist freundlich bei bis zu 24 Grad.
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1: Im Studio Dirk Justes, schönen guten Morgen. Nach den Wahlen in MV stehen die Zeichen auf Rot-Rot-Grün. Ministerpräsidentin Schwesig von der SPD will mit Grünen und Linken über eine Koalition sprechen. In Berlin strebt Linken-Wahlsiegerin Ehralp eine Koalition mit Grünen und SPD an. Möglich wäre aber auch eine Zusammenarbeit von CDU, Grünen und SPD. In ganz Deutschland haben Beschäftigte aus der Autobranche Alarm geschlagen. Es gab fast 300 Protestaktionen. Die IG Metall spricht von rund 175.000 Teilnehmern, von großen Konzernen oder Zulieferbetrieben. Die IG Metall sieht viele Jobs in Gefahr. Die Gewerkschaft stellt sich aber gegen Einschnitte für die Beschäftigten. Stefan Kiele von der IG Metall appelliert an die Arbeitgeber.
2: Wir werden auch nicht mit einer 40-Stunden-Woche staatlich unterstützten Produkten in irgendeiner Art und Weise Paroli bieten können. Wir müssen das durch Innovation machen, durch Produktivität. Und da sind wir weiterhin führend und erzielen dadurch genauso auch wieder Absatz. Weil innovative Produkte sind nachgefragte Produkte.
1: Die Bundesregierung gibt Gas. Der angekündigte Tankrabatt soll noch diese Woche von Bundestag und Bundesrat beschlossen werden. Ab Oktober sollen Benzin und Diesel dann 17 Cent pro Liter billiger werden. Auch einen Spritpreisdeckel will die Bundesregierung einführen. Wann ist aber noch offen. Google soll in der EU eine weitere Millionenstrafe zahlen, wegen Verstößen gegen den Datenschutz. Die zuständige Behörde verhängt ein Bußgeld von mehr als 400 Millionen Euro. Google hatte vor Jahren Standortdaten seiner Nutzer für Werbezwecke genutzt und damit gegen EU-Vorgaben verstoßen. In den USA schaukelt sich ein Streit über die Pressefreiheit weiter hoch. Die großen TV-Sender sagen, wir berichten erstmal nicht mehr über Auftritte von Präsident Trump. Was steckt dahinter, Daniel Bornberg?
3: Also Grund ist der Rauswurf von CNN und weiteren Medien aus dem Weißen Haus. Den begründet Trump damit, dass sie angeblich Lügen verbreiten. Er legt sich ja immer wieder mit Medien an, deren Berichte ihm nicht passen, aber dieser Schritt ist dann wohl doch einer zu viel. ABC, CBS, NBC und auch Trumps Lieblingskanal Fox News solidarisieren sich mit CNN und wollen ihre Berichterstattung über ihn einschränken. Außerdem gibt es eine Klage gegen den Rauswurf aus dem Weißen Haus.
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4: Mit KI-Support. Wolkig ist es erstmal, dazu kann sich morgens stellenweise Nebel halten, insgesamt bleibt es aber meistens trocken und später wird auch öfter die Sonne rauskommen. Heute schaffen wir maximal 15 bis 23 Grad, in den Bergen im Südosten eher die niedrigeren Werte. Morgen dann wieder viel Grau im Nordwesten, an der Küste am Nachmittag Regen, sonst meist freundlich, bei bis zu 24 Grad.
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1: Im Studio Dirk Justes, schönen guten Morgen. Der Kanzler gibt sich kämpferisch. Nach dem Wahldebakel bleibt Merz bei seiner Linie. Er setzt weiterhin auf die Koalition mit der SPD und hält am Reformkurs fest. Merz will aber nochmal mit der SPD und den Ministerpräsidenten sprechen. Er sagt, wir müssen Antworten auf die Ängste und Sorgen der Bevölkerung geben.
2: Viele Menschen machen sich Sorgen um den Arbeitsplatz, machen sich Sorgen um die Familien, machen sich Sorgen um ihre Alterseinkommen, machen sich Sorgen um die Gesundheitsversorgung. Es ist die historische Aufgabe der Koalition hier in Berlin und der politischen Mitte insgesamt, unser Land mit allen diesen Fragen fit zu machen für die nächsten Jahre.
1: Anders als im Bund hat die heftige Wahlpleite zumindest bei der CDU in Mecklenburg-Vorpommern jetzt auch personelle Konsequenzen. Landeschef Daniel Peters tritt zurück. Übergangsweise wird er von Philipp Amthor ersetzt. Der ist seit Juli auch Staatsminister für Bund-Länder-Zusammenarbeit im Kanzleramt. Prozessstart gegen Ex-Bundesverkehrsminister Scheuer. In Berlin muss er sich im Zusammenhang mit der gescheiterten Pkw-Maut verantworten. Daniel Bornberg berichtet.
3: In dem Prozess geht's aber nicht um das Maut-Debakel an sich, sondern um den späteren Untersuchungsausschuss dazu, in dem sollen Scheuer und ein früherer Staatssekretär gelogen haben. Stimmt nicht, sagen beide. Die Pkw-Maut war ein Prestigeprojekt der CSU. Es wurde nach einem Urteil des Europäischen Gerichtshofs gestoppt. Laut Anklage hatten die vorgesehenen Mautbetreiber angeboten, das Urteil abzuwarten, bevor die Verträge unterschrieben werden. Das Angebot soll Scheuer aber abgelehnt haben. Die Folge? Der Bund musste mehr als 240 Millionen Euro Schadensersatz zahlen.
1: Der angekündigte Tankrabatt soll noch diese Woche durch Bundestag und Bundesrat gebracht werden. Die Bundesregierung will damit dafür sorgen, dass Benzin und Diesel ab Oktober 17 Cent pro Liter billiger werden. Auf lange Sicht soll ein Spritpreisdeckel entlasten. Wann der kommt, ist aber noch offen. KI braucht strenge Sicherheitsregeln, wie die Luftfahrt oder Atomkraftwerke. So sieht es ein UN-Expertengremium. Das fordert eingeschränkten Zugriff und bessere Überwachung für künstliche Intelligenz. Hintergrund ist eine ganze Reihe an Fällen von außer Kontrolle geratenen KI-Modellen.
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4: Mit KI-Support. Viele Wolken gibt es heute Morgen, stellenweise auch etwas Nebel. Im Laufe des Tages lockert das hier und da auf, insgesamt bleibt's aber eher wolkig und trocken, am Rhein wird's am wärmsten, mit Höchstwerten von 15 bis 23 Grad. Morgen nach Frühnebel meist freundlich und trocken, höchstens 21 Grad.
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1: Im Studio Sönke Röhling. Schönen guten Morgen. Kein einfacher Termin heute für Friedrich Merz. Nach den schweren Wahlpleiten in Mecklenburg-Vorpommern und Berlin trifft sich der Kanzler am Nachmittag mit der Unionsfraktion im Bundestag. Mehr von Dirk Justes.
2: Ja, dabei wollen er und die Abgeordneten über die Folgen beraten. Das Ganze ist für Merz alles andere als vergnügungssteuerpflichtig. Viele Fraktionsmitglieder waren am Wochenende in ihren Wahlkreisen und bekamen da sicher auch den Ärger, über die Bundesregierung und den Kanzler zu spüren. Und das wird sicher auch angesprochen. Merz hatte bereits angekündigt, Parteichef und Kanzler bleiben und seinen Reformkurs fortsetzen zu wollen. Die Frage ist nur, ob die CDU-Basis da mitzieht.
1: Anders als im Bund hat das katastrophale Wahlergebnis bei der CDU in Mecklenburg-Vorpommern personelle Konsequenzen. Landeschef Daniel Peters nimmt seinen Hut. Übergangsweise soll Philipp Amthor den Vorsitz übernehmen. Er sagte dazu:
3: Die CDU ist nicht tot, sondern sie wird aus dieser Niederlage eben auch jetzt lernen, Rückschlüsse ziehen. Aber die CDU, sie hat den Willen, dieses Land auch zum Positiven zu gestalten.
1: Die USA, Dänemark und Grönland unterschreiben heute ihr neues Sicherheitsabkommen. Dänemark sieht darin die eigene Souveränität und Grönlands Selbstbestimmung geschützt. US-Präsident Trump sagt dagegen, die USA bekämen dauerhaft Kontrolle über die Sicherheit der Insel. Heizen ist im vergangenen Jahr wieder teurer geworden, vor allem mit Gas und Fernwärme. Für eine durchschnittliche Wohnung wurden mit Gas rund 1.170 Euro im Jahr fällig. Laut Beratungsgesellschaft CO2 Online ein Anstieg um 14% zum Vorjahr. KI braucht strenge Sicherheitsregeln wie die Luftfahrt oder Atomkraftwerke. So sieht es ein UN-Expertengremium. Das fordert eingeschränkten Zugriff und bessere Überwachung für künstliche Intelligenz. Hintergrund ist eine ganze Reihe von Fällen außer Kontrolle geratener KI-Modelle.
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4: Mit KI-Support. Viele Wolken gibt es heute Morgen, stellenweise auch etwas Nebel. Im Laufe des Tages lockert das hier und da auf, insgesamt bleibt es aber eher wolkig und trocken, am Rhein wird es am wärmsten mit Höchstwerten von 15 bis 23 Grad. Morgen nach Frühnebel meist freundlich und trocken, höchstens 21 Grad.

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0: Show, waddy waddy, good timing, war der Opener meiner Sendung
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0: Dienstag, der 22. September 2026, ihr hört die Sendung Der Morgen mit Gernot. Dies Montags bis Freitags immer live gibt von 6 bis 9, so auch jetzt hier und heute. Und unlive von 3 Uhr in der Nacht bis 6 Uhr an immer die Wiederholung vom Vortag. Zur vollen Stunde werdet ihr informiert mit Nachrichten, Sport und Wetterbericht in kompakter Variante. In der 20. Sendeminute habe ich einen kleinen Beitrag für euch. Um halb dann die Wetteraussichten und 10 nach halb, so ja, plus minus Peng. Gucken wir, wer heute Geburtstag hat. Musikalischerseits, wie immer, der stete Wechsel von deutsch in nicht deutsch gesungenem Liedgut. Und da, klar, dazwischen die aktuelle Uhrzeit darf nicht fehlen in der Morgensendung. Na? Wir haben es jetzt 6 Uhr und na 7 Minuten. 6 Uhr 7, 7 Minuten nach 6 und nach Show Waddy Waddy in Englisch. Hören wir was Deutsches mit Bernd Klüver. Das mit dir könnte gehen. Disco Fox in Rheinkultur. Moin, moin, ihr Lieben. Und danke, dass ihr mir einen Kaffee ausgegeben habt. Ah, nee, das hieß anders. Guten Morgen, wollte ich sagen. Und hier ist ein Kaffee für euch.

0: Der unvergessene Bernd Klüver, das mit dir könnte gehen. Ja, genau, der Junge mit der Mundharmonika. Wir haben 6 Uhr und 10 Minuten. 10 Minuten nach 6 in der Zwischenzeit. Phil Collins erzählt uns was von 2 Herzen. Beziehungsweise er besingt sie. 2 Hearts.
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0: Phil Collins und Two Hearts um 6 Uhr und 14 Minuten. Ja, eine Minute vor Viertel 7 haben wir es in der Zwischenzeit schon. Die Denise, ja, die habe ich auch sehr gerne im Programm, singt tolle Lieder. Sie hat sich eine Zeit lang auch dem Ballermann zugeschrieben gehabt, aber das ist nicht so geworden. Ich muss auch ehrlich mal sagen, das passt nicht zu ihr. Sie war eher mit dem klassischen, schönen, entspannten deutschen Schlager unterwegs gewesen. Ja, also Ballermann-Kram. Ich meine, vielleicht kann ich es so verstehen. Sie muss ja irgendwo auch ihre Miete bezahlen, ne? Aber dass man deswegen zur Ballermann-Mucke übergeht, nein. Wir hören nochmal schöne klassische Musik von ihr. Also nicht klassisch gesungene Musik, sondern die Klassiker von damals, wie sie angefangen hat mit dem deutschen Schlager. Ich tanz gern allein. Hören wir gleich in wenigen Sekunden. Warte mal, wo ist das hier? Genau, das ist die deutsche Cover-Variante von Claudia Mori und Adriano Celentano. No Sociere da Più. Ach, der in Deutsch. Richtig.
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0: Im Original von Adriano Celentano und Claudia Moria, die ein Gesangspaar und auch ein richtiges Paar im Leben sind, hier die deutsche Fassung mit Denise. Ich tanz gern allein. Ja, ich tanz gern aus der Reihe. Das wissen wir, Gernot. Und das jeden Tag. Nee. Nur Montag bis Freitag. Oh, ich habe vergessen, den Ton auszumachen. Mach ich gleich aus. 6.20 Uhr haben wir es. 10 Minuten vor 6:30. Jetzt gibt's den versprochenen Beitrag. Und anschließend Fleetwood Mac mit Sarah. Oh, schön.
1: Kalifornisches Warnschild gehackt. Unbekannte haben im kalifornischen Nepal ein elektronisches Straßenschild gehackt und hatten anscheinend keinen besseren Einfall, als einen rassistischen Spruch darauf anzuzeigen. Das Warnschild, das eigentlich auf Brückenbauarbeiten hinweisen sollte, zeigte plötzlich in Anlehnung an ein in den USA gängiges Vorurteil den Text »Achtung, asiatische Fahrer«. Die Polizei entfernte das Schild umgehend. Hier in Deutschland hätte dann »Vorsicht, Berliner unterwegs« gestanden.

0: entspannte Noten aneinandergereiht mit Fleetwood Mac und der Titel Sarah. Hier um 6.25 Uhr, 5 Minuten vor 6:30. Das können wir auch in Deutsch etwas ruhiger klingen, ja? Ja, nicht gleich zum Einschlafen, aber so ein bisschen entspannter, denn nicht jeder ist ja von 0 auf 100, ne? Moins, sondern langsam wach werden. Etwas ruhigere Musik, ja? Nicht Einschlafmusik, aber so ein bisschen, ne? Mach ich. OMD hat den Titel in englische Song, Souvenir, und wir hören die Nummer jetzt in Deutsch von Nido D'Angelo. Und ein Engel fliegt in die Nacht. Bitteschön.
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0: Nino De Angelo und ein Engel fliegt durch die Nacht. Die deutsche Fassung vom OMD-Song Souvenir. Wir haben 6:30 Uhr, ganz genau 6:30 in der Zwischenzeit. Jetzt gibt's das Wetter und wie immer können sich ein paar Verbrauchertipps anschließen. Ja? Warum ich das immer sage, sage ich euch. Bei mir in der Sendung, circa, jetzt der letzte Stand, die Zählung ist perfekt. Was willst du sagen, Gernot? Nun sag ordentlich. Also ganz einfach. Meine Morgensendung wird ja verteilt an viele andere Radiosender. Ja? Da danke ich mich für, ja, bedanke ich mich dafür. Und der eine hat also einen Radiosender mit Werbung, der andere ohne Werbung. Der eine ist finanziert, der andere muss er selber finanzieren und deswegen gibt's da Unterschiede. Deswegen kann's jetzt zu Werbung kommen. Und wenn nicht, ist nicht so schlimm, dann hören wir alle gemeinschaftlich Atomic Kitten und The Tie is High. Ist ihr mobst, der Titel im Original von Blondie. Aber man muss sagen, die drei Mädels haben das Ding richtig hübsch gecovert. Aber erst das Wetter.
1: Mit KI-Support. Viele Wolken gibt es heute Morgen, stellenweise auch etwas Nebel. Im Laufe des Tages lockert das hier und da auf. Insgesamt bleibt es aber eher wolkig und trocken. Am Rhein wird es am wärmsten, mit Höchstwerten von 15 bis 23 Grad. Morgen nach Frühnebel meist freundlich und trocken, höchstens 21 Grad.

0: Schöne Nummer, oder? Ja, ich mag die von Blondie ein bisschen mehr, aber man muss sagen, Tommy Kitten, die haben es nicht schlecht hingekriegt, das Ding zu covern. Wir haben 6 Uhr und 35 Minuten, 5 Minuten nach 6:30. Jetzt wird die Schuldfrage erklärt, wer Schuld hat, warum, wieso, weshalb. Ja, die Manuela zu spät nach Hause gekommen ist. Sie meint nämlich, Schuld war nur der Bossa Nova. Ne? Für unsere jugendlichen Hörer, der Bossa Nova war ein Modetanz. Ja, so eine Zeit lang war der unheimlich schwer angesagt, hat sich aber in der Zwischenzeit erledigt. Tanzt, glaube ich, keiner mehr.
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0: Manela, schuld war nur der Bossa Nova. 6 Uhr und 38 Minuten haben wir es. 8 Minuten nach 6:30 spiele ich noch einen schnuckligen Song und dann gucken wir mal, wer heute Geburtstag hat. Waterloo and Robinson, ja, die beiden oder und, wie auch immer ihr es gerne hättet, haben englische und deutsche Musik gesungen, auch ihre eigenen Titel in mehreren Sprachen von sich gegeben. Unter anderem den Titel Meine kleine Welt bzw. My Little World. Hier ist er.
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Mann, heute sind es ja eine ganze Menge haben heute Geburtstag am 22. September. Ronaldo, der ehemalige brasilianische Fußballspieler und Weltfußballer, muss man tatsächlich sagen, wird heute 50 Jahre alt. Christian Ulmen, der deutsche Moderator, Schauspieler und Regisseur, wird 51 Jahre alt. Jan Hahn hätte heute Geburtstag gehabt, der deutsche Radio- und Fernsehmoderator sowie Schauspieler. Leider ist er im Alter von nur 47 Jahre 2021 von uns gegangen. Des Weiteren die norwegische Prinzessin und Tochter von König Harald V. von Norwegen, Märtha Louise von Norwegen. Ja, wird heute 55 Jahre alt. Herzlichen Glückwunsch. Des Weiteren gibt es zu berichten Andrea Bocelli, ja, italienische Sänger, wird heute 68 Jahre alt. Dann Joan Jett, die US-amerikanische Rocksängerin und Gitarristin. Welche nächste Stunde ihren bekanntesten Titel spielen? Ihr wisst schon, I love Rock'n'Roll, die Nummer. Die spielen wir nächste Stunde. Joan Jett. So, und dann, wen haben wir noch? Lilo Wanders, der war der richtige Versprecher. Ja, eigentlich, Gernot. Deutscher Schauspieler und Travestiekünstler. Richtig, wird heute 71 Jahre alt. Shari Belafonte, die Tochter, US-amerikanische Schauspielerin und Sänger von Harry. Genau, 72 Jahre wird sie alt. Und wen haben wir denn hier? Wolle Petri hat heute Geburtstag. Der deutsche Schlagersänger und Liedermacher wird ganze 75 Jahre alt. Und den hören wir auch gleich. Aber erst noch die britische Schriftstellerin Rosamunde Pilcher. Die hätte heute auch Geburtstag gehabt, ist leider im Alter, was heißt leider, im schönen, muss man sagen, biblischen Alter von 94 Jahren gestorben 2019. Heute wäre ihr Purzeltag gewesen. Und zum Schluss noch der deutsche Schauspieler Siegfried Lowitz, 1914 geboren und 1999 ist er im Alter von 84 Jahren von Hans Albers, darf ich auch nicht vergessen. Mann, heute war es wirklich eine Menge, ne? Der Hans Albers natürlich auch, na klar, der hätte heute auch Purzeltag gehabt. Der deutsche Schauspieler und Sänger, geboren 1891 und 1960 ist er dann mit 68 Jahren gegangen. Und nun hören wir, wie schon angekündigt, Wolle Petri, die längste Single der Welt, Teil 1. Bitteschön.

0: Das war ein Auszug. Ich habe gemerkt, das hat er da rausgeblendet, ja. Das war die längste Single der Welt in kürzerer Form hier, ne? In Wirklichkeit geht das Ding tatsächlich eine halbe Stunde, ja. Kann man natürlich jetzt nicht machen. Dann gibt's Mecker mit Eckhart für alle, die nicht den deutschen Schlager frönen, ne? Wolle Petri, heute zum 75. Alles, alles Gute und danke für deine tolle Mucke, die du uns in den letzten Jahrzehnten immer gesungen hast. Genau so ist es. Jetzt haben wir Cool in the Gang mit Celebration gleich in wenigen Sekunden. Wir haben es 6 Uhr und na gleich 49, ja, 4 Minuten nach 6:45. Alle, die los müssen auf dem Maloche, wünsche ich einen tollen Dienstag. Wir hören uns dann morgen am Mittwoch wieder am Wochenteiler. Und alle anderen schönartig dranbleiben und ein bisschen Funky-Mucke hören.
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0: Na siehste, geht doch, wa? Schöne Mucke mit Kool & The Gang für Freunde der Funky Music. Ist immer was bei, ihr wisst ja, ich versuche fast alle Genres ein bisschen zu bedienen, ne? Außer die Heavy Metal Iron Maurer, das ist zu viel des Guten, da gehen mir die Kopfhörer kaputt. Gernot, du bist gemein. Ja, die, das, nein, das ist zu viel. Oder doch, manchmal doch. Ich habe tatsächlich vor kurzem mit einem sehr guten Freund gesprochen und der fand das ganz gut, wenn ich rocklastige Klänge von mir gebe. Beziehungsweise nicht von mir, sondern in meiner Sendung spiele. Na gut, ich kann ja nächste Stunde mal eine Ausnahme machen, kann ja mal Titel von CC Top spielen oder so. Manches geht ja da bei den Truppenteilen, hätte ich beinahe gesagt. Ihr Lieben, wir haben noch einen Titel jetzt bis ran an die 7 Uhr Nachrichten, denn die erste Stunde haben wir zusammen geschafft. Finde ich gut, dass ihr so zahlreich eingeschaltet habt und ich würde mich freuen, wenn wir uns die zweite Stunde auch zusammen verbringen. Wir haben 6 Uhr und 54 Minuten, 6 Minuten vor 7. Hans Harz singt noch Die weißen Tauben sind müde. Hast schon lange nicht mehr gehört, fällt mir gerade so auf. Der Titel, den ziehen wir uns das noch rein und dann gibt's die Informationen des Tages. Schönartig dranbleiben und bei Onkel Gernot schön den Kaffee nachkippen, ne? Ja? Tasse ist leer, guck. Ach, hat er gar nicht gesehen, ja. Ihr achtet ja auch nur auf eure Tasse, das ist das Problem. Tassen vielmehr an der Stelle, ne? Ihr müsst auch mal auf meine leere Tasse achten, ne? Ihr wisst ja, ihr kennt ja, ne? Das, ja? Alle sehen, wenn der Gernot besoffen ist, aber keiner sieht, wenn Gernot duscht hat. In diesem Fall ist es Kaffee duscht.
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0: die Zeit. 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
2: Im Studio Sönke Röhling. Schönen guten Morgen. Nach den schweren Wahlpleiten wartet auf Kanzler Merz heute ein schwieriger Termin. Er stellt sich am Nachmittag der Unions-Bundestagsfraktion. Dort soll über die Folgen der Niederlagen beraten werden. Merz will Parteichef und Kanzler bleiben. Auch seinen Reformkurs will er fortsetzen. Dazu sagte Vize-Fraktionschef Günter Krings im Ersten.
3: Ich glaube, wir sollten nicht länger abstrakt von Reformen sprechen, sondern ganz konkret, warum wir beispielsweise bei der Rente etwas ändern müssen, damit das System bezahlbar bleibt, am Ende die Menschen auch wieder mehr Rente in der Tasche haben.
2: Ohne den deutschen Kanzler geht in New York heute die Generaldebatte der Vereinten Nationen los. Merz hatte bereits letzte Woche abgesagt, weil schon klar war, dass nach den Wahlen in MV und Berlin zu Hause jede Menge Arbeit auf ihn wartet. Daniel Bornberg berichtet.
4: Die UN-Generaldebatte ist sozusagen das alljährliche Klassentreffen der Weltpolitik. Die Themenschwerpunkte, die Lage im Nahen Osten durch den Irankrieg, die Ukraine und Russland sowie die Risiken angesichts der rasanten Entwicklung von KI. Am Rande der Generaldebatte gibt's immer auch Gespräche in kleineren Runden hinter verschlossenen Türen. Dieses Mal treffen sich auch US-Präsident Trump und der ukrainische Präsident Zelensky.
2: Die Bundesregierung hat den Tankrabatt auf den Weg gebracht. Noch in dieser Woche sollen noch Bundestag und Bundesrat die Maßnahmen beschließen. Ab Anfang Oktober sollen Benzin und Diesel 17 Cent pro Liter günstiger werden. Heizen ist im vergangenen Jahr wieder teurer geworden, vor allem mit Gas und Fernwärme. Für eine durchschnittliche Wohnung wurden mit Gas rund 1.170 Euro im Jahr fällig. Laut Beratungsgesellschaft CO2 Online ein Anstieg um 14% zum Vorjahr. Auf dem Münchner Oktoberfest ist ein Mitarbeiter eines Fahrgeschäfts tödlich verunglückt. Der 52-Jährige wurde offenbar von der Gondel eines Freefall Towers getroffen. Wiederbelebungsversuche blieben erfolglos. Die Polizei ermittelt jetzt zur genauen Unfallursache. Neuer Trainer für Borussia Mönchengladbach. Medienberichten zufolge soll der frühere St. Pauli-Coach Alexander Blessin das Bundesliga-Schlusslicht übernehmen. Der Gladbacher Sportchef Ruven Schröder hatte bereits durchblicken lassen, dass man sich mit einem Nachfolger für Eugen Polanski einig sei.
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5: Mit KI-Support. Viele Wolken gibt es heute Morgen, ab und zu auch mal Nebel. Im Laufe des Tages lockert das hier und da auf. Trocken bleibt es aber überall. Nur im Nordwesten ist es meist stärker bewölkt. Die Höchstwerte liegen zwischen 15 und 23 Grad. Morgen startet es stellenweise wieder neblig. Später bleibt es meist trocken. Im Nordwesten kommt am Nachmittag Regen dazu, maximal 21 Grad.

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0: Bronski Beat, Hit That Perfect Beat, war der Opener der zweiten Stunde meiner Sendung.
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0: Dienstag, der 22. September 2026. Ihr hört die Sendung Der Morgen mit Gernot. Live montags bis freitags von 6 bis 9 und live von 3 Uhr. In der Nacht bis 6 Uhr ran immer die Wiederholung vom Vortag. Zur vollen Stunde werdet ihr informiert mit Nachrichten, Sport und Wetterbericht in kompakter Variante. In der 20. Sendeminute hört ihr einen kleinen Beitrag um halb die Wetteraussichten und 10 nach halb zur Plus-Minus-Peng gibt's die Informationen, wer heute Purzeltag hat. Musikalischerseits wie immer der stete Wechsel von deutsch in nicht deutsch gesungenem Liedgut, damit ihr ja eine recht gute Abwechslung habt dazwischen. Na klar, die aktuelle Uhrzeit in der Morgensendung. 7 Uhr und 8 Minuten haben wir es. 8 Minuten nach 7 und nach Bronski Beat mit Hit That Perfect Beat, sowas richtig, gibt's Michael Holm. Träume sind frei, ja? Ist eine deutsche Covervariante. Im Original ist das Ding von Vanity Fair, Hitching a Ride, und hier die Nummer in Deutsch. Schön, dass ihr da seid. Moin, moin. Danke fürs Einschalten.

0: Vanity Fair sang das Ding in Englisch. Hitching a Ride und hier die deutsche Fassung. Sehr schöne Stereoaufnahme, super abgemischt. Da hat derjenige, der das Ding da gemacht hat, damals im Tonstudio, sich echt Mühe gegeben. Träume sind frei, Michael Holm. Wir haben 7 Uhr und 11 Minuten, 4 Minuten vor Viertel 8. Patrick Hernandez singt sein One-Hit-Wonder, hätte ich beinahe gesagt. Born to be alive. Da ist er. Es darf abgehottet werden.
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0: Ach, war das schön. Ich kann mich entsinnen, wie das Ding rauskam. Wir haben das in der Disco mehrfach so gespielt, ja, am Abend. Mehrfach am Abend lief das Ding in den Diskotheken. Ja, nicht nur einmal. Hat sich auch gelohnt, ne? Tolle Nummer. Born to be Alive von Patrick Hernandez. Wir haben 7 Uhr und gleich 16 Minuten. Eine Minute nach Viertel 8 in der Zwischenzeit. Die Moonbeats sind jetzt mal wieder dran und sie singen Wind in deinen Haaren. Gleich in wenigen Sekunden geht's los.
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0: Die Moonbeats und Wind in deinen Haaren hier in meiner Sendung Der Morgen mit Gernot um 7:20 Uhr. Ganz genau 10 Minuten vor 7:30. Jetzt gibt's wie immer zu dieser Zeit den kleinen Beitrag und dann Bad Boys Blue und die singen Come Back and Stay. Bitteschön. Die britische Hausfrau Elaine Sheridan hatte einen gehörigen Schreck bekommen, als ihr aus einer gerade geöffneten Dose Hundefutter eine Kröte entgegensprang. Ich habe einfach losgeschrien. Ich konnte es nicht glauben, berichtete sie jetzt der Boulevardzeitung Sun. Das Tier hatte 3 Monate in der luftig verschweißten Dose verbracht und war darin aus Frankreich nach England verschifft worden. Der Amphibienexperte Roger Meek sagte, die Kröte sei in der Dose vermutlich in die Winterstarre gefallen und habe dadurch so lange überleben können.
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0: Bad Boys Blue und Come Back and Stay hier in meiner Sendung Der Morgen mit Gernot. Wir haben 7 Uhr und na gleich 16. Ja? Ein paar Sekündchen fehlen noch, dann haben wir 26, nicht 16, 26. Sprich 4 Minuten vor 7:30 in der Zwischenzeit. Den Guido Hoffmann, den habe ich ja auch den einen oder anderen Titel bei mir in der Sendung drin. Ja, am bekanntesten ist ja The Legends of Culloden Moor. Aber den wir jetzt hören, der hört sich auch gar nicht mal so schlecht an. Ich rede vom Song Ruf mich an. Nein, nicht den. Nee, so inner ist das nicht. Nein, die Sendung bleibt jugendfrei. Ist versprochen. Ha.
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0: Schöne Stimme, ne? Und für Fans des deutschen Schlagers, genau das Richtige. Ruf mich an, hier um 7.30 Uhr, ganz genau halb 8 Uhr Halbzeit meiner Sendung, der Morgen mit Gernot. Wir hören jetzt das Wetter, wie immer, und ein paar Verbrauchertipps. Und dann hatte ich ja vorher Stunde versprochen, ich werde mal den ein oder anderen rocklastigen Song mit reinschieben. Und habe ich gemacht. CC Top und Sharp Dressman hören wir gleich nach dem Wetter.
1: Mit KI-Support. Viele Wolken gibt es heute Morgen, ab und zu auch mal Nebel. Im Laufe des Tages lockert das hier und da auf. Trocken bleibt es aber überall. Nur im Nordwesten ist es meist stärker bewölkt. Die Höchstwerte liegen zwischen 15 und 23 Grad. Morgen startet es stellenweise wieder neblig. Später bleibt es meist trocken. Im Nordwesten kommt am Nachmittag Regen dazu, maximal 21 Grad.

0: Ja, ja, völlig entartet. Gerrit spielt Hardrockmusik. Na, ab und zu mal, ab und zu mal. Wobei, der ist ja nun nicht unbedingt gerade so ein Vorzeigertitel für CC Top. Die sind sonst ganz andere Klänge, gehen da bei denen durch die Gitarren. Okay, wir haben es 7:36, 6 Minuten nach 7:30. Dafür gibt's Kontrast immer bei mir. Kontrastmucke ohne Ende. Hier gibt's das Pendant, ne? Weichgespülte Mucke mit Bernhard Brink und Irene Shear. Kein Wort zu viel. Das ist die deutsche Antwort auf Alan Parsons Project. Ihren Song. Bitte.
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Heute muss ich mich ein bisschen sputen, heute sitzt eine ganze Menge am 22. September. Ronaldo, der ehemalige brasilianische Fußballspieler und Weltfußballer, wird heute 50 Jahre alt. Christian Ulmen, deutscher Moderator, Schauspieler und Regisseur, 51 Jahre alt. Jan Hahn hätte heute auch Geburtstag gehabt, der deutsche Radio- und Fernsehmoderator sowie Schauspieler, ist aber im Alter von nur 47 Jahren 2021 von uns gegangen. Des Weiteren haben wir auf der Agenda Andrea Bocelli, ja, der italienische Sänger, wird heute 68 Jahre alt. Dann des Weiteren Lilo Wanders, deutscher Schauspieler und Travestiekünstler. Ja, kennen wir ja noch alle, ja. Ja. 71 Jahre wird er, sie, es heute. Wolle Petri, der deutsche Schlagersänger und Liedermacher, der wird heute ganze 75 Jahre alt. Ja, herzlichen Glückwunsch, Wolfgang Petri, zu deinem Purzeltag. Vorige Stunde hatten wir ihn ja schon mal als Geburtstagsständchen gehört. Des Weiteren die britische Schriftstellerin Rosamunde Pilcher. Ja, die hätte heute auch Geburtstag gehabt, ist 2019 im Alter von 94 Jahren gestorben. Dann haben wir noch auf der Agenda Siegfried Lowitz, ja, deutscher Schauspieler, 1914 geboren, 1999 ist er verstorben mit 84 Jahren. Und wen haben wir noch? Zu guter Letzt deutscher Schauspieler und Sänger Hans Albers, 1891 geboren und verstarb 1960 mit 68 Jahren. Das Geburtstagsständchen singt uns jetzt die US-amerikanische Rocksängerin und Gitarristin Joan Jett. 68 Jahre wird sie heute alt. Guck eine an. Herzlichen Glückwunsch auch dafür. Und ich denke mal, der bekannteste Song von ihr und der Formation The Blackhearts ist I Love Rock'n'Roll. Und den ziehen wir uns jetzt rein.

0: Joan Jett and the Blackhearts, Joan Jett, Geburtstagskind des Tages, I love rock and roll, hier in der Sendung, der Morgen mit Gernot um 7 Uhr und gleich 46. Ein paar Sekündchen fehlen noch, dann haben wir es eine Minute nach 7:45. Den Song in Englisch von Joe Dolce, Shut Up Your Face, sollte durchaus der ein oder andere kennen aus den 80ern. Da gibt's auch eine deutsche Antwort von, und zwar von Gottlieb Wendehals, ja. Genau, ja, der mit der Polonaise Blankenese. Mensch, ärgere dich nicht. Nein, ist nicht ganz korrekt. Mensch, ärger dich nicht. Ohne T. Ja, ist so. So wird der Song besungen und auch dargestellt. Hören wir gleich in wenigen Sekunden.
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0: Joe Deutsche im Original. Ich denke mal, den kennt ihr noch aus den 80ern, ne? Jalapeno Your Face. Und hier in der deutschen Fassung mit Gottlieb Wendehals. Mensch, ärger dich nicht. 7:50, 10 Minuten vor 8 ist es inzwischen. Jetzt gibt's eine schöne tanzbare Nummer, etwas länger sogar, aber es lohnt sich. Slice Me Nice, und zwar, na klar, kennt ihr von Fancy.
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0: Jetzt habe ich noch einen Titel. Bis ran an die 8 Uhr Nachrichten. Relax und Radio hören. Und wir hören uns dann zur neuen Stunde.
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0: die Zeit. 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
2: Im Studio Sönke Röhling. Schönen guten Morgen. Nach den schweren Wahlpleiten wartet auf Kanzler Merz heute ein schwieriger Termin. Er stellt sich am Nachmittag der Unions-Bundestagsfraktion. Dort soll über die Folgen der Niederlagen beraten werden. Merz will Parteichef und Kanzler bleiben. Auch seinen Reformkurs will er fortsetzen. Dazu sagte Vize-Fraktionschef Günter Krings im Ersten.
3: Ich glaube, wir sollten nicht länger abstrakt von Reformen sprechen, sondern ganz konkret, warum wir beispielsweise bei der Rente etwas ändern müssen, damit das System bezahlbar bleibt, am Ende die Menschen auch wieder mehr Rente in der Tasche haben.
2: Ohne den deutschen Kanzler geht in New York heute die Generaldebatte der Vereinten Nationen los. Merz hatte bereits letzte Woche abgesagt, weil schon klar war, dass nach den Wahlen in MV und Berlin zu Hause jede Menge Arbeit auf ihn wartet. Daniel Bornberg berichtet.
4: Die UN-Generaldebatte ist sozusagen das alljährliche Klassentreffen der Weltpolitik. Die Themenschwerpunkte, die Lage im Nahen Osten durch den Irankrieg, die Ukraine und Russland sowie die Risiken angesichts der rasanten Entwicklung von KI. Am Rande der Generaldebatte gibt's immer auch Gespräche in kleineren Runden hinter verschlossenen Türen. Dieses Mal treffen sich auch US-Präsident Trump und der ukrainische Präsident Zelensky.
2: Die Bundesregierung hat den Tankrabatt auf den Weg gebracht. Noch in dieser Woche sollen noch Bundestag und Bundesrat die Maßnahmen beschließen. Ab Anfang Oktober sollen Benzin und Diesel 17 Cent pro Liter günstiger werden. Heizen ist im vergangenen Jahr wieder teurer geworden, vor allem mit Gas und Fernwärme. Für eine durchschnittliche Wohnung wurden mit Gas rund 1.170 Euro im Jahr fällig. Laut Beratungsgesellschaft CO2 Online ein Anstieg um 14% zum Vorjahr. Auf dem Münchner Oktoberfest ist ein Mitarbeiter eines Fahrgeschäfts tödlich verunglückt. Der 52-Jährige wurde offenbar von der Gondel eines Freefall Towers getroffen. Wiederbelebungsversuche blieben erfolglos. Die Polizei ermittelt jetzt zur genauen Unfallursache. Neuer Trainer für Borussia Mönchengladbach. Medienberichten zufolge soll der frühere St. Pauli-Coach Alexander Blessin das Bundesliga-Schlusslicht übernehmen. Der Gladbacher Sportchef Ruven Schröder hatte bereits durchblicken lassen, dass man sich mit einem Nachfolger für Eugen Polanski einig sei.
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5: Mit KI-Support. Viele Wolken gibt es heute Morgen, ab und zu auch mal Nebel. Im Laufe des Tages lockert das hier und da auf. Trocken bleibt es aber überall. Nur im Nordwesten ist es meist stärker bewölkt. Die Höchstwerte liegen zwischen 15 und 23 Grad. Morgen startet es stellenweise wieder neblig. Später bleibt es meist trocken. Im Nordwesten kommt am Nachmittag Regen dazu, maximal 21 Grad.

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0: Mit einem One-Hit-Wonder fingen wir an, oder beziehungsweise fing die dritte Stunde meiner Sendung.
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0: An. Der 22. ist heute. Genau, Dienstag. Ganzen Tag morgens und abends, von morgens bis abends mit Licht. Genau, der 22. September 2026. Und wie immer hört ihr live die Sendung Der Morgen mit Gernot. Und unlive nachts von 3 bis 6 Uhr die Wiederholung vom Vortag. Zur vollen Stunde wie immer Nachrichten, Sport und Wetterbericht in kompakter Variante. Dann in der 20. Sendeminute ein kleiner Beitrag um halb den ausführlichen Wetterbericht mit den Daten vom Wetterfrosch Kurt aus Berlin-Tegel. Und 10 nach halb gucken, weil wir heute Geburtstag hat. Wie immer der stete Wechsel von freundlicher in noch freundlicherer Musik. Ja, sprich von deutsch in nicht deutschem Gesangs- oder Liedgut und dazwischen die aktuelle Uhrzeit. Wir haben es 8 Uhr und 8 Minuten, 8 Minuten nach 8 und nach Max Werner, Rain and May. In Englisch hören wir was Deutsches. Die Ace Cats singen Gina, ne? Ich stelle mich nochmal vor und dann geht's los mit Las Vegas, Klammer auf, The Ace Cats bzw. Jürgen Weber, wie er mit bürgerlichen Namen heißt.
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0: Rock'n'Roll aus deutschen Landen, genauer gesagt aus Nordrhein-Westfalen mit den Ace Cats und Gina. Hier um 8 Uhr und gleich 12 Minuten. Ein paar Sekündchen fehlen noch, dann haben wir es 3 Minuten vor 8:45. No Shoes gibt's jetzt, I Can't Wait zu hören.
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0: New Shoes und I Can Wait um 8 Uhr und 15 Minuten, ganz genau Viertel 9 haben wir es jetzt, oder auch Viertel nach 8 genannt. Jetzt gibt's wieder mal die berühmte Tracht Prügel, ja, und zwar oder eine Wucht genannt. Ja, nee, das stimmt nicht ganz. Wie immer mit Schmunzeln dabei. Mein Schatz, du bist eine Wucht, singt da nicht, du kriegst eine Wucht. Das ist ein ganz feiner, aber schmerzlicher Unterschied. Ha, Chris Raubert singt den.
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Chris Roberts, bei mir völlig unvergessen, den werde ich also liebevoll mit ins Grab nehmen, hätte ich jetzt beinahe gesagt, den will ich auch so lange spielen, den mag ich total, ja, ja, der hat mich schon im Leben begleitet, da war ich noch einstellig in einer Geburtenzahl, in der Geburtstagszahl, so. Mein Schatz, du bist eine Wucht. 8:20, 10 Minuten vor 9:30, genau der richtige Zeitpunkt für unseren kleinen Beitrag und dann behauptet Arthur Kitt, I love men. Ach, guck an, ich nicht. Zufälle gibt's, die gibt es gar nicht. Als in einer Würzburger Klinik zwei ledige Mütter am selben Tag Zwillinge gebaren, legte man sie in dasselbe Zimmer. Im Verlauf ihrer Gespräche stellte sich heraus, dass alle vier Kinder vom gleichen Vater waren. Die beiden Mütter erfuhren erst durch diesen Zufall von den Eskapaden ihres Partners.

0: Arthur Kidd meint, sie liebt Männer. Oder sie liebt einen Mann. Ich nicht so. Da stehe ich nicht so drauf. Aber jedem das Seine, ne? Der eine links, der andere rechts, der nächste oben und unten und wie auch immer. Und außerdem, man kann sich doch aussuchen, ja? Ich muss ja nicht einen Mann oder eine Frau suchen. Was gibt's denn zwischen 72 oder 42 Geschlechter? Weil da kann ich ja jeden Tag im Monat eine andere Form der Geschlechtlichkeit mir nehmen, wa? Geschlechtlichkeit hört sich gut an. Das gefällt mir. Kommt morgen ins Lexikon. Copyright bei Der Morgen mit Gernot. Wir haben es jetzt 8 Uhr und 25 Minuten. 5 Minuten trennen uns vor der halb neuen Marke. Tja, ich habe noch nichts von Kurt gesehen, aber das kann sich ja ändern. Wir hören jetzt erstmal einen kurzen. Ich nehme erstmal einen kurzen, genau, da kann man nicht falsch machen mit einem kurzen. Kurz ist gut. Irene Shear singt Xanadu, ja? Vor allen Dingen, sie hat den Vorteil, sie hat einen unheimlich duften Background-Chor, der sich nämlich nennt Electric Light Orchestra. Das musst du auch erstmal hinkriegen, ne? Da ist er.
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0: Irene Shear besang Xanadu hier in meiner Sendung Der Morgen mit Gernot. Wir haben es 8 Uhr und na gleich, paar Sekündchen fehlen noch 30 Minuten, sprich genau 8:30. Jetzt hören wir den Wetterbericht gleich von mir und ein paar Verbrauchertipps. Die können sich anschließen. Dann gibt's eine schöne Nummer von Boytronic aus den 80ern. You! Zuvor gucken wir mal auf die Daten vom Wetterfrosch Kurt. Na? Seines Zeichens Wetterfrosch, im Glas wohnend, manchmal die Leiter hoch und runter kletternd, je nachdem, wie es Wetter ist. Ne? So, lieber Kurt, dann gucken wir mal, was hast du mir denn so vorzuunken? Meistens macht er ja eins, er schickt mir von den 16 Landeshauptstädten der 16 Bundesländer die aktuellen Zahlen. Da sind sie, in alphabetischer Reihenfolge. Geht los mit B wie blöd, wie Berlin. Da sage ich doch blöd. Sonnig. Sonnig bei 9 Grad. Bremen 10 Grad wechselnd bewölkt. Auch wechselnd bewölkt. Dresden und 11 Grad. Düsseldorf 12 Grad stark bewölkt. In Erfurt 10 Grad stark bewölkt. Hamburg 9 Grad Nebelauflösung. Hannover 10 Grad bewölkt. In Kiel knallt die Sonne bei 7 Grad. In Magdeburg knallt die ebenfalls die Sonne, aber bei 9 Grad. Guck an. Mainz 11 Grad und bewölkt, München 10 Grad wechselnd bewölkt, in Potsdam 9 Grad sonnig, Saarbrücken hat 7 Grad wechselnd bewölkt, Schwerin 9 Grad und Sonne pur, in Stuttgart 8 Grad und bewölkt, Wiesbaden 11 Grad und wechselnd bewölkt, wie immer zum Schluss. Die Wetteraussichten hören sich wie folgt an. Beziehungsweise lesen sich wie folgt, ne? In diesem Fall, ja. Heute ist es in Deutschland überwiegend bewölkt bis wechselnd bewölkt. Regional mit etwas Sonne. Die Höchstwerte liegen meist etwa zwischen 15 bis 21 Grad. Was schreibt der Code hier noch? Warte, ich lese alles vor. Gernot, ich schenke dir 100 Euro. Ach nee, das steht hier nicht, das habe ich gelogen. Die Höchsttemperaturen bis Sonnabend. Schreibt auch noch, Code. Der Tag zwischen Freitag und Sonntag. Der heißt Sonnabend. Sonnabend. Das, was du hier hinschreibst, ist irgendwas, weiß ich nicht, kenne ich nicht, habe ich nie gelernt und ich will's auch nicht lernen. Merkt ihr das? Auch Wetterfrösche können hinter der Ohren kriegen, obwohl sie schwer zu sehen sind, die Ohren. Gut, danke fürs Wetter. Dir einen schönen Dienstag, mein lieber Kurt. Und wir hören uns dann morgen wieder. Und nun, wie alles angekündigt.
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0: Flotte Mucke aus dem Jahr 1983, Boytronic und You. 8 Uhr und 37 Minuten, 7 Minuten nach 8:30. So, ihr Lieben, jetzt gibt's eine schöne Nummer, da habe ich mich die ganze Zeit drauf gefreut. Sie ist zwar ein bisschen länger, aber egal, dann müssen die Geburtstagskinder ein bisschen länger warten. Nicht so schlimm. Karat und der blaue Planet. Und der Text, der ist aktueller denn je, obwohl die Nummer von 1978 oder so ist, war? Ist die von 78 oder 82, war das? Irgendwo so, da, 81, siehste, die stand nämlich auch vorbei. Von 1981, aber der Text, der ist absolut aktuell. Schöne Nummer. Los geht's mit Musik aus dem Good Old Osten. Ihr wisst schon, Ostdeutschland. Gernot?
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0: Da war die Tanzfläche immer voll. Damals und heute erst recht. Die wird knackend voll, sobald du Karat dem blauen Planet spielst. Geht sofort los und alles will dann mehr ausmucken. Geht richtig los. Ist erstaunlich. Früher hat der eine oder andere, oder mehrheitlich, die haben die Leute die Nase gerümpft und haben lieber Westmucke gehört. Und heute ist so viel Nationalstolz in der DDR-Mucke drin, es gibt gar nicht, ja? Ich merke es immer wieder, wenn ich Mucke irgendwo auftrete, das ist ja sehr, sehr häufig. Ich mache ja sehr, sehr viele Veranstaltungen, ja, mit Mucke und das geht richtig ab. Also Ostmucke ist absolut gefragt ohne Ende. Ihr Lieben, wir haben es 8 Uhr und 43 Minuten in der Zwischenzeit, 2 Minuten vor 9:15. Gleich kümmern wir uns um die Geburtstagskinder. Zuvor gibt's die Michael Sieger Band und Let's All Chant. Bitte.
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Der ehemalige brasilianische Fußballspieler und Weltfußballer Ronaldo, der wird heute 50 Jahre alt hier am 22. September. Wer hat noch Purzeltag? Christian Ulmen, der deutsche Moderator, Schauspieler und Regisseur, wird 51 Jahre alt. Der unvergessene Jan Hahn, ja, der deutsche Radio- und Fernsehmoderator sowie Schauspieler, der hätte heute auch Geburtstag gehabt. Leider ist er im Alter von 47 Jahren 2021 von uns gegangen. Des Weiteren gibt es zu berichten der italienische Sänger Andrea Bocelli. Ja, Bocelli, Entschuldigung. So, richtig. Joan Jett, ja, genau. Zusammen mit ihren schwarzen Herzen, hätte ich jetzt beinahe gesagt. US-amerikanische Rocksängerin und Gitarristin wird heute 68 Jahre alt. Vorige Stunde hatten wir den Titel ja gehört. I love Rock'n'Roll. Des Weiteren Lilo Wanderst, deutscher Schauspieler und Travestiekünstler, wird heute 71 Jahre alt. Shari Belafonte, die Tochter von Harry, US-amerikanische Schauspielerin und Sängerin, wird heute ganze 72 Jahre alt. Des Weiteren gibt's zu sagen, britische Schriftstellerin Rosamunde Pilcher. Ja, die hätte heute auch Geburtstag gehabt, ist im Alter von 94 Jahren 2019 von uns gegangen. Auch nicht mehr vorhanden ist Siegfried Lowitz, möchte ich gerne erwähnen, der deutsche Schauspieler, 1914 geboren, verstarb 1999 im Alter von 84 Jahren, hätte heute auch Geburtstag gehabt. Hans Albers noch erwähnen, der deutsche Schauspieler und Sänger, 1891 geboren, ging 1960 mit 68 Jahren. Und singen darf uns jetzt das Geburtstagskind von heute, Wolfgang Petri. Der deutsche Schlagersänger und Liedermacher wird heute ganze 75 Jahre alt. Ja, tolles Album gibt's auch demnächst. Ja, ist schon angekündigt. Ein Leben lang oder so ähnlich heißt es. Ja, genau, irgendwie so. Werden wir demnächst von hören. Jetzt hören wir erstmal ein schönes Medley mit ihm. Wolfgang Petri, herzlichen Glückwunsch und danke für deine tolle, tolle Mucke über die vielen Jahrzehnte. Der hat schon gesungen, da war ich noch einstellig im Geburtsjahr.

0: Einer seiner ersten Titel war Sommer in der Stadt. Da war ich tatsächlich noch einstellig im Geburtstagsbereich. Tatsächlich. Geburtstagskind des Tages heute ist Wolfgang Petri. Und wir hörten ihn eben mit einem kleinen Medley. Ein winzig kleiner Auszug aus seinem Riesenrepertoire. Ich habe gerade mal nebenbei geguckt. Bei mir in der Rotation, also hier in der Sendung der Morgen mit Gernot, habe ich 40 Titel drin plus zwei nicht deutsch gesungene. Ja, er singt ja auch andere Sprachen, Englisch zum Beispiel. Und Weihnachtslieder ja natürlich auch noch jede Menge. Selbst besitzen tue ich fast alle seine CDs. Ja, aber die sind nicht alle in der Rotation. Dann würden wir ja Tag und Nacht Wolfgang Petri hören. Außerdem, ihr wisst ja, es gibt auf jeder LP oder auch auf jeder CD oder CD-Album gibt es immer ein paar Titel. Nun ja, die sind, weil ja Musik Geschmackssache ist, ne? Aber die bekanntesten, die rauf und runter liefen im Radio, die habe ich durchaus bei mir in der Rotation drin und die hört ihr bei mir nach und nach immer wieder in der Sendung. Der Morgen mit Gernot oder auch auf meinem Sender selber. Und da dann ohne meine Quatsche dazwischen. Ist das ein Angebot, weiter bei mir zuzuhören? Okay, ihr Lieben, wir haben es jetzt 8 Uhr und gleich 55 Minuten. 5 Minuten trennen uns von der 9 Uhr Marke. Jetzt ist Schluss mit lustig. Gernot macht den Fisch und schwimmt wie immer davon. Der wünscht euch einen tollen Dienstag. Ja, sonnendurchflutet ist es hier. Perfekt, sieht gut aus das Wetter. Morgen ab 6 Uhr bin ich wieder für euch da. Bis ran an die Trennung haben wir noch die Adventures und die singen Send My Heart. Irgendwas wollte ich doch sagen. Ja, da war doch was. Was war denn da noch? Na klar, Mensch, ganz wichtig, na klar, die angeschlossenen Sendungen. Ja? Da wünsche ich euch viel Spaß mit auf eurem Lieblingssender, egal was ihr dort eingeschaltet habt. Das ist nicht so schlimm. Ne? Wichtig ist, dass ihr Kind öffentlich und rechtlich noch Rundfunk hört. Ne? Da werdet ihr nur belogen. Ne? Beim Gernot, die Sendung der Morgen mit Gernot, da werdet ihr vollbelogen. Richtig. Diener nach links, Diener nach rechts. Tschüss, ihr Lieben. Macht's Schmugge. Euer Gernot aus dem wunderschönen sonnendurchfluteten Märkisch-Oderland. Schönste Bundesland Deutschlands.
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1: Kein einfacher Termin heute für Friedrich Merz. Nach den schweren Wahlpleiten in Mecklenburg-Vorpommern und Berlin trifft sich der Kanzler am Nachmittag mit der Unionsfraktion im Bundestag. Mehr von Dirk Justus.
2: Ja, dabei wollen er und die Abgeordneten über die Folgen beraten. Das Ganze ist für Merz alles andere als vergnügungssteuerpflichtig. Viele Fraktionsmitglieder waren am Wochenende in ihren Wahlkreisen und bekamen da sicher auch den Ärger über die Bundesregierung und den Kanzler zu spüren. Und das wird sicher auch angesprochen. Merz hatte bereits angekündigt, Parteichef und Kanzler bleiben und seinen Reformkurs fortsetzen zu wollen. Die Frage ist nur, ob die CDU-Basis da mitzieht.
1: Nach dem Wahlsieg der Linken in Berlin wird heftig über Immobilienenteignungen diskutiert. Die CSU fordert ein schnelles Verbot. Generalsekretär Huber sagte den Funke-Zeitungen, Enteignungen seien fatal für nötige private Investitionen. Ähnlich sieht es auch CDU-Kanzler Merz. Schon bald soll ein Gesetzentwurf dazu kommen. Unter Experten gibt es allerdings auch Zweifel, ob so ein Verbot überhaupt rechtens wäre. Die Linke in Berlin hat im Wahlkampf massiv auf das Thema Übernahme von Immobilienkonzernen gesetzt und will es in den Mittelpunkt von Koalitionsverhandlungen stellen. Auf dem Münchner Oktoberfest ist ein Mitarbeiter eines Fahrgeschäfts tödlich verunglückt. Der 52-Jährige wurde offenbar von der Gondel eines Freefall-Towers getroffen. Wiederbelebungsversuche blieben erfolglos. Die Polizei ermittelt jetzt zur genauen Unfallursache. KI braucht strenge Sicherheitsregeln wie die Luftfahrt oder Atomkraftwerke. So sieht es ein UN-Expertengremium. Das fordert eingeschränkten Zugriff und bessere Überwachung für künstliche Intelligenz. Hintergrund ist eine ganze Reihe von Fällen außer Kontrolle geratener KI-Modelle. In den USA zeigen die großen TV-Sender klare Kante. ABC, CBS, NBC und Fox News wollen vorerst nicht mehr über Auftritte von Präsident Trump berichten. Hintergrund ist der Rauswurf von CNN und zwei weiteren US-Medien aus dem Weißen Haus, den Trump mit angeblichen Lügen begründet. Neuer Trainer für Borussia Mönchengladbach. Medienberichten zufolge soll der frühere St. Pauli-Coach Alexander Blessin das Bundesliga-Schlusslicht übernehmen. Der Gladbacher Sportchef Ruven Schröder hatte bereits durchblicken lassen, dass man sich mit einem Nachfolger für Eugen Polanski einig sei.
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4: Mit KI-Support. Sonnig bis wolkig ist es gerade und es bleibt trocken. In einem Streifen vom Emsland bis in den Südosten Bayerns sind mehr Wolken dabei, sonst zeigt sich oft die Sonne. Später wird es angenehm. Die Höchstwerte liegen zwischen 15 und 23 Grad. Morgen kommt im Nordwesten mehr Grau rein und an der Küste kann am Nachmittag auch mal Regen dabei sein, sonst weiter sonnig, maximal um 21 Grad.
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1: Im Studio Sönke Röhling, schönen guten Tag.
2: Kein einfacher Termin heute für Friedrich Merz. Nach den schweren Wahlpleiten in Mecklenburg-Vorpommern und Berlin trifft sich der Kanzler am Nachmittag mit der Unionsbundestagsfraktion. Vorab gibt es bereits Forderungen nach personellen Konsequenzen. Merz hat allerdings klargemacht, dass er Kanzler und CDU-Parteichef bleiben und seinen Reformkurs fortsetzen will. Beim Thema Krankenversicherung kündigt er allerdings einen Kurswechsel an. Das Nebeneinander von privaten und gesetzlichen Kassen werde von vielen als ungerecht betrachtet, so Merz. Die Bundesregierung hat den Tankrabatt auf den Weg gebracht. Noch in dieser Woche sollen Bundestag und Bundesrat darüber abstimmen. Ab Anfang Oktober sollen Benzin und Diesel dann um 17 Cent pro Liter günstiger werden. So einen Rabatt hat es im Mai und Juni schon mal gegeben. SPD-Fraktionsvize Armand Zorn sagt in der ARD.
3: Am Ende war die Wahl, entweder wir machen nichts oder wir bringen wieder den Tankrabatt auf den Weg. Und ich bin auch der Meinung, der Tankrabatt, das ist die Gießkanne. Ja, wir kennen alle die Argumente, die dagegen sprechen. Aber dennoch finde ich schon, wenn man sich die Preise an der Tankstelle anschaut, dann können wir nicht sagen, dass wir als Bundesregierung, als Koalition nichts machen.
2: Ab Januar will die Regierung außerdem noch einen Spritpreisdeckel einführen. Nach dem Wahlsieg der Linken in Berlin wird heftig über Immobilienenteignungen diskutiert. Die CSU fordert jetzt ein schnelles Verbot. Ähnlich sieht es auch CDU-Kanzler Merz. Schon bald soll ein Gesetzentwurf kommen. Unter Experten gibt es allerdings auch Zweifel, ob so ein Verbot überhaupt rechtens wäre. Ohne den deutschen Bundeskanzler geht in New York heute die UN-Generaldebatte los. Merz hatte abgesagt, weil klar war, dass nach den Wahlen in MV und Berlin zu Hause jede Menge Arbeit auf ihn wartet. Am Rande der Generaldebatte wollen die USA, Dänemark und Grönland heute das Grönland-Abkommen unterzeichnen. Google soll in der EU eine weitere Millionenstrafe zahlen, wegen Verstößen gegen den Datenschutz. Die zuständige Behörde verhängt ein Bußgeld von mehr als 400 Millionen Euro. Google hatte vor Jahren Standortdaten seiner Nutzer für Werbezwecke genutzt und damit gegen EU-Vorgaben verstoßen.
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4: Mit KI-Support. Sonnig bis wolkig ist es gerade und es bleibt trocken. In einem Streifen vom Emsland bis in den Südosten Bayerns sind mehr Wolken dabei, sonst zeigt sich oft die Sonne. Später wird es angenehm, die Höchstwerte liegen zwischen 15 und 23 Grad. Morgen kommt im Nordwesten mehr Grau rein und an der Küste kann am Nachmittag auch mal Regen dabei sein, sonst weiter sonnig, maximal um 21 Grad.
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1: Im Studio Sönke Röhling. Schönen guten Tag. Der neue Tankrabatt ist auf dem Weg. Das Bundeskabinett hat ihn beschlossen. Bundestag und Bundesrat sollen noch diese Woche folgen. Zum Oktober sollen die Preise dann um 17 Cent pro Liter sinken. Wirtschaftsexperten finden, dass der Tankrabatt zu teuer und sozial ungerecht sei. Marcel Fratscher vom Deutschen Institut für Wirtschaftsforschung hätte lieber eine Energiekostenpauschale für alle gesehen. Die gab es nach Beginn des Ukraine-Krieges schon mal. Fratscher sagt am ersten:
2: Manche brauchen es wirklich fürs Tanken, aber andere Menschen brauchen es fürs Heizen oder für die höheren Kosten bei den Lebensmitteln. Und das wäre sozial ausgewogener gewesen, es hätte schnell umgesetzt werden können und es hätte auch die richtigen Anreize zum Einsparen gehabt.
1: Nach dem Wahlsieg der Linken in Berlin wird heftig über Immobilienenteignungen diskutiert. Die CSU fordert ein schnelles Verbot. Generalsekretär Huber sagte den Funke-Zeitungen, Enteignungen seien fatal für nötige private Investitionen. Ähnlich sieht es auch CDU-Kanzler Merz. Schon bald soll ein Gesetzentwurf dazu kommen. Unter Experten gibt es allerdings auch Zweifel, ob so ein Verbot überhaupt rechtens wäre. Die Linke in Berlin hat im Wahlkampf massiv auf das Thema Übernahme von Immobilienkonzernen gesetzt und will es in den Mittelpunkt von Koalitionsverhandlungen stellen. Nach den Wahlpleiten in Mecklenburg-Vorpommern und Berlin trifft Kanzler Merz heute die Unionsfraktionen. Dabei geht es um die Folgen der Niederlagen. Merz will Kanzler und CDU-Chef bleiben und seinen Reformkurs fortsetzen. Zuletzt forderten auch Stimmen in der CDU seine Ablösung. Heizen ist im vergangenen Jahr wieder teurer geworden, vor allem mit Gas und Fernwärme. Für eine durchschnittliche Wohnung wurden mit Gas rund 1.170 Euro im Jahr fällig. Laut Beratungsgesellschaft CO2 Online ein Anstieg um 14% zum Vorjahr. Die USA, Dänemark und Grönland unterzeichnen heute ihr neues Sicherheitsabkommen. US-Präsident Trump zufolge sichern sich die USA damit weitreichende Befugnisse und Kontrolle über die Arktisinsel. Die dänische und grönländische Seite haben das in dieser Form bisher nicht bestätigt.
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3: Mit KI-Support. Meist sonnig ist es heute, nur in einem Streifen vom Emsland und Niederrhein bis in den Südosten Bayerns sind mehr Wolken dabei, Regen ist aber kein Thema. Dazu liegen die Höchstwerte bei 15 bis 23 Grad. Morgen bleibt es vielerorts freundlich und trocken, im Nordwesten ziehen dagegen Wolken auf und später kommt an der Nordsee Regen dazu, maximal 24 Grad.
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1: Im Studio Sönke Röhling, schönen guten Tag. Die Bundesregierung hat den Tankrabatt auf den Weg gebracht. Noch in dieser Woche sollen Bundestag und Bundesrat darüber abstimmen. Ab Anfang Oktober sollen Benzin und Diesel dann um 17 Cent pro Liter günstiger werden. So einen Rabatt hat es im Mai und Juni schon mal gegeben. SPD-Fraktionsvize Armand Zorn sagt in der ARD.
2: Am Ende war die Wahl, entweder wir machen nichts oder wir bringen wieder den Tankrabatt auf den Weg. Und ich bin auch der Meinung, der Tankrabatt, das ist die Gießkanne. Ja, wir kennen alle die Argumente, die dagegen sprechen. Aber dennoch finde ich schon, wenn man sich die Preise an der Tankstelle anschaut, dann können wir nicht sagen, dass wir als Bundesregierung, als Koalition nichts machen.
1: Ab Januar will die Regierung außerdem noch einen Spritpreisdeckel einführen. Kein einfacher Termin heute für Friedrich Merz. Nach den schweren Wahlpleiten in Mecklenburg-Vorpommern und Berlin trifft sich der Kanzler am Nachmittag mit der Unionsbundestagsfraktion. Vorab gibt es bereits Forderungen nach personellen Konsequenzen. Merz hat allerdings klargemacht, dass er Kanzler und CDU-Parteichef bleiben und seinen Reformkurs fortsetzen will. Beim Thema Krankenversicherung kündigt er allerdings einen Kurswechsel an. Das Nebeneinander von privaten und gesetzlichen Kassen werde von vielen als ungerecht betrachtet, so Merz. Anders als im Bund hat die heftige Wahlpleite zumindest bei der CDU in Mecklenburg-Vorpommern jetzt auch personelle Konsequenzen. Landeschef Daniel Peters tritt zurück. Übergangsweise übernimmt Philipp Amthor den Posten. Der ist Staatsminister für Bund-Länder-Zusammenarbeit im Kanzleramt. Nach dem Wahlsieg der Linken in Berlin wird heftig über Immobilienenteignungen diskutiert. Die CSU fordert jetzt ein schnelles Verbot. Ähnlich sieht es auch CDU-Kanzler Merz. Schon bald soll ein Gesetzentwurf kommen. Unter Experten gibt allerdings auch Zweifel, ob so ein Verbot überhaupt rechtens wäre. Der ADAC hat bei vielen neuen Winterreifen sicherheitsrelevante Mängel festgestellt. Im aktuellen Test kriegen knapp die Hälfte der 32 getesteten Reifen für Klein- und Mittelklassewagen das Urteil ausreichend oder mangelhaft und sind damit nicht zu empfehlen.
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3: Mit KI-Support. Meist sonnig ist es heute, nur in einem Streifen vom Emsland und Niederrhein bis in den Südosten Bayerns sind mehr Wolken dabei, Regen ist aber kein Thema. Dazu liegen die Höchstwerte bei 15 bis 23 Grad. Morgen bleibt es vielerorts freundlich und trocken, im Nordwesten ziehen dagegen Wolken auf und später kommt an der Nordsee Regen dazu, maximal 24 Grad.
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1: Im Studio Sönke Röhling. Schönen guten Tag. Der Termin heute ist für Friedrich Merz sicherlich nicht vergnügungssteuerpflichtig. Nach den schlechten Wahlergebnissen für die CDU berät er mit der Unionsfraktion über Konsequenzen und will seine Leute davon überzeugen, dass er weiterhin der Richtige als Kanzler und Parteichef ist. Auch bei der SPD wird, wenn auch etwas leiser, über die Parteichefs Klingbeil und Baas diskutiert. Juso-Chef Philipp Thürmer sagte bei NTV.
2: Man muss ja feststellen, dass in den letzten anderthalb Jahren sie noch nicht die Antworten gefunden haben, um

0: dieser Partei Orientierung und wieder eine Strategie zu sehen. Ich sage nicht, dass die beiden die Probleme sind, aber im Moment sind sie auch nicht Teil der Lösung und haben noch keine Antworten gefunden.
1: Nach dem Wahlsieg der Linken in Berlin wird heftig über Immobilienenteignungen diskutiert. Die CSU fordert ein schnelles Verbot. Generalsekretär Huber sagte den Funke-Zeitungen, Enteignungen seien fatal für nötige private Investitionen. Ähnlich sieht es auch CDU-Kanzler Merz. Schon bald soll ein Gesetzentwurf dazu kommen. Unter Experten gibt es allerdings auch Zweifel, ob so ein Verbot überhaupt rechtens wäre. Die Linke in Berlin hat im Wahlkampf massiv auf das Thema Übernahme von Immobilienkonzernen gesetzt und will es in den Mittelpunkt von Koalitionsverhandlungen stellen. Die Bundesregierung hat den Tankrabatt auf den Weg gebracht. Noch in dieser Woche sollen noch Bundestag und Bundesrat die Maßnahmen beschließen. Ab Anfang Oktober sollen Benzin und Diesel 17 Cent pro Liter günstiger werden. Ohne den deutschen Bundeskanzler geht in New York heute die UN-Generaldebatte los. Merz hatte abgesagt, weil klar war, dass nach den Wahlen in MV und Berlin zu Hause jede Menge Arbeit auf ihn wartet. Am Rande der Generaldebatte wollen die USA, Dänemark und Grönland heute das Grönland-Abkommen unterzeichnen. Viele neue Winterreifen sind nicht zu empfehlen. Der ADAC hat 32 Modelle für Klein- und Mittelklassewagen getestet. Knapp die Hälfte kriegt nur das Urteil ausreichend oder sogar mangelhaft, weil sie nicht sicher genug sind. Überwiegend sind es günstige Reifen. Vereinzelt sind aber auch Markenprodukte durchgefallen.
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3: Mit KI-Support. Sonnig ist es heute Mittag meistens, nur diese Wolkenstreifen ziehen sich quer durchs Land. Vom Emsland rüber bis in den Südosten Bayerns. Regen ist kein Thema. Die Höchstwerte liegen zwischen 15 und 23 Grad. Morgen wird's dann im Nordwesten deutlich grauer. Zur Nordsee hin kommt am Nachmittag Regen auf. Sonst bleibt's meist sonnig und trocken. Maximal 21 bis 24 Grad.
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1: Im Studio Holger Dilk, schönen guten Tag. Die Bundesregierung hat den Tankrabatt auf den Weg gebracht. Noch in dieser Woche sollen Bundestag und Bundesrat darüber abstimmen. Ab Anfang Oktober sollen Benzin und Diesel dann um 17 Cent pro Liter günstiger werden. So einen Rabatt hatte es im Mai und Juni schon einmal gegeben. SPD-Bundestagsfraktionsvize Armand Zorn sagte in der ARD:
2: Am Ende war die Wahl, entweder wir machen nichts oder wir bringen wieder den Tankrabatt auf den Weg. Und ich bin auch der Meinung, der Tankrabatt, das ist die Gießkanne. Ja, wir kennen alle die Argumente, die dagegen sprechen. Aber dennoch finde ich schon, wenn man sich die Preise an der Tankstelle anschaut, dann können wir nicht sagen, dass wir als Bundesregierung, als Koalition nichts machen.
1: Die Regierung will ab Januar auch noch einen Spritpreisdeckel einführen. Nach den Wahlpleiten in Mecklenburg-Vorpommern und Berlin trifft Kanzler Merz heute die Bundestagsunionsfraktion. Dabei geht es um die Folgen der Niederlagen. Merz will Kanzler und CDU-Chef bleiben und seinen Reformkurs fortsetzen. Zuletzt forderten aber auch Stimmen in der CDU seine Ablösung. Ohne den deutschen Bundeskanzler geht in New York heute die UN-Generaldebatte los. Friedrich Merz hatte abgesagt, weil klar war, dass nach den Wahlen in Mecklenburg-Vorpommern und Berlin zu Hause jede Menge Arbeit auf ihn wartet. Am Rande der Generaldebatte gibt es ein Treffen von Trump und Zelensky. Kommunen aus ganz Deutschland können jetzt den Radverkehr besser planen. Forscher der TU Dresden haben Daten vom Stadtradeln ausgewertet und ein Tool entwickelt. Es simuliert zum Beispiel, wie sich Verkehrsströme durch Radwege oder Brücken für Radfahrer verlagern. Miroslava Lukavska vom Dresdner Projektteam.
3: Sie würden auch sehen, von wo die Radfahrer kommen. Manchmal wollen die Planenden auch eine bestimmte Strecke entlasten. Und da würden sie sehen, okay, wenn ich hier einen Radweg baue, sind dann 200, 300, 500 Radfahrer am Tag mehr. Und dafür dort und dort so viel weniger.
1: Über 100 Kommunen nutzen das Tool bereits. Vor der finalen Olympia-Entscheidung könnte der Deutsche Olympische Sportbund heute entscheidend in eine Richtung zeigen. Am Abend wird vorgestellt, welche von den Bewerbungen aus München, Berlin und der Region Rhein-Ruhr am geeignetsten wäre. Endgültig abgestimmt, wer ins Rennen darf, wird dann erst am Samstag.
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4: Mit KI-Support. Sonnig ist es heute Mittag meistens, nur diese Wolkenstreifen ziehen sich quer durchs Land. Vom Emsland rüber bis in den Südosten Bayerns. Regen ist kein Thema. Die Höchstwerte liegen zwischen 15 und 23 Grad. Morgen wird's dann im Nordwesten deutlich grauer. Zur Nordsee hin kommt am Nachmittag Regen auf. Sonst bleibt's meist sonnig und trocken. Maximal 21 bis 24 Grad.

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1: Im Studio Holger Dilk, schönen guten Tag. Der neue Tankrabatt ist auf dem Weg. Das Bundeskabinett hat ihn beschlossen. Bundestag und Rat sollen diese Woche noch folgen. Zum Oktober sollen die Preise dann um 17 Cent pro Liter sinken. Wirtschaftsexperten finden, dass der Tankrabatt zu teuer und sozial ungerecht ist. Marcel Fratscher vom Deutschen Institut für Wirtschaftsforschung hätte lieber eine Energiekostenpauschale für alle gesehen. Die gab es nach Beginn des Ukraine-Kriegs schon mal. Fratscher sagte in der ARD:
2: Manche brauchen es wirklich fürs Tanken, aber andere Menschen brauchen es fürs Heizen oder für die höheren Kosten bei den Lebensmitteln. Und das wäre sozial ausgewogener gewesen, es hätte schnell umgesetzt werden können und es hätte auch die richtigen Anreize zum Einsparen gehabt.
1: Nach den schweren Wahlpleiten wartet auf Kanzler Merz heute ein schwieriger Termin. Er stellt sich am Nachmittag der Unions-Bundestagsfraktion. Dort soll über die Folgen der Niederlage beraten werden. Merz will Parteichef und Kanzler bleiben.

0: sowie den Reformkurs fortsetzen. Es ist sowas wie das alljährliche Klassentreffen der Weltpolitik. In New York beginnt heute die Generaldebatte der Vereinten Nationen. Kanzler Merz fehlt nach den Wahlen in Deutschland. Am Rande der Debatte treffen sich auch Trump und Zelensky. Der Radverkehr wird für Deutschlands Kommunen immer wichtiger. Forscher der TU Dresden haben ein Datentool entwickelt, das bei der Planung helfen soll. Aus Dresden, Benno Hille.
1: Das Tool simuliert, wie viele Radfahrer neu angelegte Wege oder Fahrradstraßen nutzen würden. Grundlage sind Daten, die die Forscher beim Stadtradeln gesammelt haben. Über 100 Städte und Gemeinden bundesweit greifen schon darauf zurück. Nach nur 2 Monaten ein voller Erfolg, so die Wissenschaftler. Sie wollen das Tool jetzt weiter ausbauen. In Zukunft soll es dann selber Vorschläge machen, wo neue Wege am besten angelegt werden sollten. Das ist bisher noch nicht möglich.
0: Alle drei wollen Olympia und der Deutsche Olympische Sportbund zeigt heute, wer die besten Karten hat. Die Bewerbungen aus München, Berlin und der Region Rhein-Ruhr wurden bewertet. Am Abend stellt der DOSB sein Ranking vor. Am Samstag fällt dann die endgültige Entscheidung.
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3: Mit KI-Support. Sonnig ist es heute Nachmittag oft, nur ein paar Wolkenstreifen sind unterwegs, zum Beispiel vom Emsland rüber bis nach Bayern, und es bleibt trocken. Dazu liegen die aktuellen Temperaturen je nach Ecke bei 15 bis 23 Grad. Morgen wird's meist wieder freundlich und trocken, nur Richtung Nordsee kann es später mal regnen oder einen Schauer geben, mit maximal 24 Grad.

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1: Im Studio Holger Dilk, schönen guten Tag. Es ist kein einfacher Termin für Friedrich Merz. Nach den schweren Wahlpleiten in Mecklenburg-Vorpommern und Berlin trifft sich der Kanzler zur Stunde mit der Bundestagsfraktion der Union. Unionsfraktionschef Frey sagte vorher, aus den Wahlen müssten die richtigen Lehren gezogen werden. Unter anderem,
2: dass das starke Ergebnis der AfD in Mecklenburg-Vorpommern und das starke Ergebnis der Linke in Berlin unzweifelhaft nicht nur Protestwahlen und Proteststimmen waren, sondern dass eben auch der Fingerzeig auf bestimmte thematische Leerstellen gegeben worden ist.
1: In Sachen Tankrabatt soll es jetzt schnell gehen. Das Bundeskabinett hat die Maßnahmen gegen die hohen Spritpreise beschlossen. Fabian Hoffmann.
3: In dieser Woche sollen dann auch noch Bundestag und Bundesrat den Tankrabatt beschließen. Der Start ist für Anfang Oktober angepeilt. Wie schon im Sommer sollen die Preise von Benzin und Diesel um 17 Cent pro Liter runtergehen. Bezahlen will die Regierung das Ganze mit Geld, was in diesem Jahr noch nicht ausgegeben wurde. Außerdem will sich Finanzminister Klingbeil auf EU-Ebene für eine Übergewinnsteuer für die Mineralölkonzerne einsetzen. Die Regierung will ab Januar auch noch einen Spritpreisdeckel einführen, also eine staatlich festgelegte Preisobergrenze.
1: Ohne den deutschen Bundeskanzler geht in New York heute die UN-Generaldebatte los. Friedrich Merz hatte abgesagt, weil klar war, dass nach den Wahlen in Mecklenburg-Vorpommern und Berlin zu Hause jede Menge Arbeit auf ihn wartet. Am Rande der Generaldebatte gibt es ein Treffen von Trump und Zelensky. Der ADAC hat bei vielen neuen Winterreifen sicherheitsrelevante Mängel festgestellt. Beim aktuellen Test kriegen knapp die Hälfte der 32 getesteten Reifen für Klein- und Mittelklassewagen das Urteil ausreichend oder mangelhaft und sind damit nicht zu empfehlen. Vor der finalen Olympia-Entscheidung könnte der Deutsche Olympische Sportbund heute entscheidend in eine Richtung zeigen. Am Abend wird vorgestellt, welche von den Bewerbungen aus München, Berlin und der Region Rhein-Ruhr am geeignetsten wäre. Endgültig abgestimmt, wer ins Rennen darf, wird dann erst am Samstag.
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5: Mit KI-Support. Sonnig ist es heute Nachmittag oft, nur ein paar Wolkenstreifen sind unterwegs, zum Beispiel vom Emsland rüber bis nach Bayern, und es bleibt trocken. Dazu liegen die aktuellen Temperaturen je nach Ecke bei 15 bis 23 Grad. Morgen wird's meist wieder freundlich und trocken, nur Richtung Nordsee kann es später mal regnen oder einen Schauer geben, mit maximal 24 Grad.

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1: Im Studio Holger Dilk, schönen guten Tag. Kein einfacher Termin heute für Friedrich Merz. Nach den schweren Wahlpleiten in Mecklenburg-Vorpommern und Berlin trifft sich der Kanzler zur Stunde mit der Bundestagsfraktion der Union. Dirk Justus.
2: Ja, dabei wollen er und die Abgeordneten über die Folgen beraten. Das Ganze ist für Merz alles andere als vergnügungssteuerpflichtig. Viele Fraktionsmitglieder waren am Wochenende in ihren Wahlkreisen und bekamen da sicher auch den Ärger über die Bundesregierung und den Kanzler zu spüren. Und das wird sicher auch angesprochen. Merz hatte bereits angekündigt, Parteichef und Kanzler bleiben und seinen Reformkurs fortsetzen zu wollen. Die Frage ist nur, ob die CDU-Basis da mitzieht.
1: Nicht nur in Deutschland, auch im Rest der Europäischen Union werden E-Autos immer beliebter. Vergangenes Jahr war jeder sechste neu zugelassene Wagen rein elektrisch betrieben. Ein neuer Rekord. Colin Mock.
3: Deutschland lag dabei knapp über dem EU-Schnitt, aber ganz deutlich unter den Spitzenreitern. Platz 1 sicherte sich Dänemark, da haben über 2/3 aller neu zugelassenen Autos E-Antrieb. Dahinter kommt mit großem Abstand die Niederlande. Schlusslicht ist Kroatien, da wurden fast keine neuen E-Autos angemeldet. Neben denen sind in der EU vor allem auch Hybride aktuell im Trend. Knapp 4 von 10 Neuzulassungen sind aber immer noch klassische Verbrenner.
1: Beim Tankrabatt drückt die Bundesregierung auf die Tube. Das Kabinett hat die Maßnahme gegen die hohen Spritpreise beschlossen. In dieser Woche sollen dann auch noch Bundestag und Bundesrat den Tankrabatt beschließen. Der Start ist für Anfang Oktober angepeilt. Viele neue Winterreifen sind nicht zu empfehlen. Der ADAC hat 32 Modelle für Klein- und Mittelklassewagen getestet. Knapp die Hälfte kriegt nur das Urteil ausreichend.

0: oder sogar mangelhaft, weil sie nicht sicher genug sind. Überwiegend sind es günstige Reifen, vereinzelt sind aber auch Markenprodukte durchgefallen. Alle drei wollen Olympia und der Deutsche Olympische Sportbund zeigt heute, wer die besten Karten hat. Die Bewerbungen aus München, Berlin und der Region Rhein-Ruhr wurden bewertet. Am Abend stellt der DOSB sein Ranking vor. Am Samstag fällt dann die endgültige Entscheidung.
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2: Mit KI-Support. Sonnig bis wolkig ist es gerade. In einem Streifen vom Emsland bis in den Südosten Bayerns hängen aber viele Wolken am Himmel. Sonst bleibt's trocken. Dazu liegen die Höchstwerte heute bei 15 bis 23 Grad. Morgen gibt's nach etwas Nebel oft Sonne, nur im Nordwesten wird's grauer und an der Küste kann später Regen runterkommen. Maximal 24 Grad.

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1: Im Studio Holger Dilk, schönen guten Abend. Es ist kein einfacher Termin für Friedrich Merz. Nach den schweren Wahlpleiten in Mecklenburg-Vorpommern und Berlin trifft sich der Kanzler zur Stunde mit der Bundestagsfraktion der Union. Unionsfraktionschef Frey sagte vorher, aus den Wahlen müssten die richtigen Lehren gezogen werden. Unter anderem,
2: dass das starke Ergebnis der AfD in Mecklenburg-Vorpommern oder das starke Ergebnis der Linke in Berlin unzweifelhaft nicht nur Protestwahlen und Proteststimmen waren, sondern dass eben auch der Fingerzeig auf bestimmte thematische Leerstellen gegeben worden ist.
1: Nicht nur in Deutschland, auch im Rest der Europäischen Union werden E-Autos immer beliebter. Vergangenes Jahr war jeder sechste neu zugelassene Wagen rein elektrisch betrieben. Ein neuer Rekord. Colin Mock.
3: Deutschland lag dabei knapp über dem EU-Schnitt, aber ganz deutlich unter den Spitzenreitern. Platz 1 sicherte sich Dänemark, da haben über 2/3 aller neu zugelassenen Autos E-Antrieb. Dahinter kommt mit großem Abstand die Niederlande. Schlusslicht ist Kroatien, da wurden fast keine neuen E-Autos angemeldet. Neben denen sind in der EU vor allem auch Hybride aktuell im Trend. Knapp 4 von 10 Neuzulassungen sind aber immer noch klassische Verbrenner.
1: Die Bundesregierung hat den Tankrabatt auf den Weg gebracht. Noch in dieser Woche sollen Bundestag und Bundesrat abstimmen. Ab Anfang Oktober sollen Benzin und Diesel dann um 17 Cent pro Liter günstiger werden. So einen Rabatt hatte es bereits im Mai und Juni schon einmal gegeben. Der ADAC hat bei vielen neuen Winterreifen sicherheitsrelevante Mängel festgestellt. Beim aktuellen Test kriegen knapp die Hälfte der 32 getesteten Reifen für Klein- und Mittelklassewagen das Urteil ausreichend oder mangelhaft und sind damit nicht zu empfehlen. Vor der finalen Olympia-Entscheidung könnte der Deutsche Olympische Sportbund heute entscheidend in eine Richtung zeigen. Am Abend wird vorgestellt, welche von den Bewerbungen aus München, Berlin und der Region Rhein-Ruhr am geeignetsten wäre. Endgültig abgestimmt, wer ins Rennen darf, wird dann erst am Samstag.
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4: Mit KI-Support. Trocken ist es heute Abend fast überall. Dazu sind in einem Streifen vom Emsland bis in den Südosten Bayerns viele Wolken unterwegs. In der Nacht bleibt's meist klar, vereinzelt kann sich Nebel bilden und die Tiefstwerte liegen zwischen

0: 13 und 0 Grad. Morgen wird's im Nordwesten ziemlich grau, an der Küste kommt am Nachmittag Regen dazu, vereinzelt auch mal ein Gewitter. Sonst bleibt's meist trocken bei maximal 24 Grad.
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1: Im Studio Holger Dilk, schönen guten Abend. Unter den drei verbliebenen Olympiabewerbungen hat München knapp die Nase vorn. Der Ansicht sind die Prüfer des Deutschen Olympischen Sportbunds. Finn Riebesel, Freund Lieb.

0: Man sagte in der ARD.
1: Am Ende war die Wahl, entweder wir machen nichts oder wir bringen wieder den Tankrabatt auf den Weg. Und ich bin auch der Meinung, der Tankrabatt, das ist die Gießkanne. Ja, wir kennen alle die Argumente, die dagegen sprechen. Aber dennoch finde ich schon, wenn man sich die Preise an der Tankstelle anschaut, dann können wir nicht sagen, dass wir als Bundesregierung, als Koalition nichts machen.
0: Die Regierung will ab Januar auch noch einen Spritpreisdeckel einführen. Kanzler Merz gibt sich selbst eine Mitschuld an den Wahlschlappen der CDU, das hat er vor der Unions-Bundestagsfraktion eingeräumt. An seinem Kurs will er trotzdem weiter festhalten. Vor allem bei der Rentenreform soll alles so umgesetzt werden wie vereinbart. Die Europäische Union verlängert die Sanktionen gegen Russland, hebt sie für zwei russische Oligarchen aber auf. Darauf haben sich die Mitgliedstaaten kurz vor dem Ablauf einer Frist zur Verlängerung heute geeinigt. Für die restlichen rund 3000 Menschen und Organisationen gelten sie nun weitere 3 Jahre. Auf der US-Airbase Spangdahlem in der Eifel ist ein Kampfjet abgestürzt. Der Pilot konnte sich mit dem Schleudersitz retten und verletzte sich dabei. Zum genauen Unfallhergang ist bislang noch nichts bekannt.
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3: Mit KI-Support. Trocken ist es heute Abend fast überall. Dazu sind in einem Streifen vom Emsland bis in den Südosten Bayerns viele Wolken unterwegs. In der Nacht bleibt's meist klar, vereinzelt kann sich Nebel bilden und die Tiefstwerte liegen zwischen 13 und 0 Grad. Morgen wird's im Nordwesten ziemlich grau, an der Küste kommt am Nachmittag Regen dazu, vereinzelt auch mal ein Gewitter. Sonst bleibt's meist trocken bei maximal 24 Grad.

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1: Im Studio Holger Dilk, schönen guten Abend. Unter den drei verbliebenen Olympiabewerbungen hat München knapp die Nase vorn. Der Ansicht sind die Prüfer des Deutschen Olympischen Sportbunds. Finn Riebesel, Freund Lieb.
2: Die hatten die Bewerbungen aus München, Berlin und der Region Rhein-Ruhr genau unter die Lupe genommen und halten die der bayerischen Landeshauptstadt für am besten geeignet, knapp vor der aus NRW. Berlin ist dagegen eher abgeschlagen, allen voran, weil eines der wichtigsten Kriterien auch die Zustimmung der Menschen vor Ort ist. Bindend ist diese Empfehlung der DOSB-Prüfer aber nicht. Samstag fällt die endgültige Entscheidung, wer sich um die Spiele 2036, 40 oder 44 bewirbt.
1: Der neue Tankrabatt ist auf dem Weg. Das Bundeskabinett hat ihn beschlossen. Bundestag und Rat sollen diese Woche noch folgen. Zum Oktober sollen die Preise dann um 17 Cent pro Liter sinken. Wirtschaftsexperten finden, dass der Tankrabatt zu teuer und sozial ungerecht ist. Marcel Fratscher vom Deutschen Institut für Wirtschaftsforschung hätte lieber eine Energiekostenpauschale für alle gesehen. Die gab es nach Beginn des Ukraine-Kriegs schon mal. Fratscher sagte in der ARD:
3: Manche brauchen es wirklich fürs Tanken, aber andere Menschen brauchen es fürs Heizen oder für die höheren Kosten bei den Lebensmitteln. Und das wäre sozial ausgewogener gewesen, es hätte schnell umgesetzt werden können und es hätte auch die richtigen Anreize zum Einsparen gehabt.
1: Kanzler Merz gibt sich selbst eine Mitschuld an den Wahlschlappen der CDU, das hat er vor der Unionsbundestagsfraktion eingeräumt. An seinem Kurs will er trotzdem weiter festhalten. Vor allem bei der Rentenreform soll alles so umgesetzt werden wie vereinbart. Auf der US-Airbase Spangdahlem in der Eifel ist ein Kampfjet abgestürzt. Der Pilot konnte sich mit dem Schleudersitz retten und verletzte sich dabei. Zum genauen Unfallhergang ist bislang noch nichts bekannt. Die Europäische Union verlängert die Sanktionen gegen Russland, hebt sie für zwei russische Oligarchen aber auf. Darauf haben sich die Mitgliedstaaten kurz vor dem Ablauf einer Frist zur Verlängerung heute geeinigt. Für die restlichen rund 3000 Menschen und Organisationen gelten sie nun weitere 3 Jahre.
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4: Mit KI-Support. Trocken ist es heute Abend fast überall. Dazu sind in einem Streifen vom Emsland bis in den Südosten Bayerns viele Wolken unterwegs. In der Nacht bleibt's meist klar, vereinzelt kann sich Nebel bilden und die Tiefstwerte liegen zwischen 13 und 0 Grad. Morgen wird's im Nordwesten ziemlich grau, an der Küste kommt am Nachmittag Regen dazu, vereinzelt auch mal ein Gewitter. Sonst bleibt's meist trocken bei maximal 24 Grad.

Hallo und einen wunderschönen guten Abend. Schön, dass ihr auch heute wieder mit dabei seid. Es ist Startag-Zeit bei uns, liebe Hörer und Hörerinnen. Und heute heiße ich einen Künstler bei mir zu Gast. Wo ich sagen muss, den kennen viele von euch längst. Und der steht für den modernen und authentischen Rockschlager. Wir reden über Timo, mit Timo und über seine Musik und natürlich über vieles, vieles mehr. Und wir erinnern uns auch ein bisschen zurück. 2021 wurde er zum Schlager-Newcomer gewählt. Seitdem ist er von den großen Bühnen gar nicht mehr wegzudenken. Und sein großer Erfolg mit dieser Zug ist abgefahren. Ja, fast 1 Million Hörer konnte er erreichen. Und jetzt gibt es natürlich auch neue Musik. Darüber reden wir heute. Seine aktuelle Single heißt Für immer, die hören wir später auch. Und genau darüber, über seine musikalischen weiteren Pläne, seine Karriere und natürlich auch über die Geschichte hinter seinen Songs, werden wir an diesem Abend mit ihm sprechen. Herzlich willkommen im Startag, hier ist Bernie Krause, schönen guten Abend und in wenigen Minuten ist er zugeschaltet, live bei uns, Timo, wir freuen uns drauf.

0: Startag-Zeit heute wieder und ich freue mich auf einen Künstler, den ich 2021 vor 5 Jahren bei mir im Startag begrüßen durfte. Dieser Zug ist abgefahren, das war damals sein Titel und ich habe mich riesig gefreut, dass er wieder zugesagt hat. Bei mir zu Gast heute Abend ist Timo, hallo und schönen guten Abend zu dir.
1: Einen schönen guten Abend, Vano FM, hallo Bernie, ich freue mich sehr.
0: Timo, ich freue mich, dass du zugesagt hast und eins können wir, glaube ich, vorwegnehmen, 2021, 5 Jahre her, seitdem hat sich eine ganze Menge getan.
1: Absolut, also 5 Jahre bin ich älter geworden, das kann man schon mal festhalten, aber musikalisch hat sich auch so einiges getan. Ich habe eine spannende Zeit hinter mich gebracht bis hierhin und was damals als Schnapsidee begonnen hat mit meinem ersten Song, ist bis jetzt, toi toi toi, sehr gut gelaufen und darf auf den Bühnen in ganz Europa stehen mittlerweile. Deutschland, Österreich, Schweiz, da freue ich mich sehr drüber.
0: Wahnsinn, wer dich nicht kennt, wenn Hörer heute Abend dabei sind, die dich zum ersten Mal hören, wie würdest du dich denen ganz kurz persönlich vorstellen? Wer steckt hinter dem Künstler Timo?
1: Also Künstler Timo kommt aus Köln. Der Mann mit dem Hut, würde ich sagen. Ich bin ein Rheinländer, eine Frohnatur. Ich liebe Schlagermusik über alles und ich mache seit 5 Jahren genau jetzt meinen Kindheitstraum, habe ich im Prinzip umgesetzt und bin jetzt Sänger geworden. Ja.
0: Du hast,
1: das ist die Kurzfassung.
0: Ja, Wahnsinn. Wir reden natürlich noch mit der langen Fassung immer mal wieder drüber. Und mal ganz ehrlich, du hast gesagt, seit der Kindheit verfolgst du das eigentlich. Damals noch ein Hobby wahrscheinlich und jetzt wirklich tagtäglich unterwegs in Sachen Musik. Wie ist das für dich? Lebst du deinen Traum und wird der noch viel, viel weitergehen?
1: Also ich lebe ihn absolut. Ich hatte damals das gar nicht zu dem Zeitpunkt gedacht. Wir waren noch am Ende der Pandemiezeit, muss man sagen, muss man gar nicht lange drüber reden. Aber ich habe zu dem Zeitpunkt einfach mal gesagt, ich nehme einen Song auf und dass der dann so nach vorne ging, dass ich jetzt immer noch auf den Bühnen stehen darf, ist sensationell. Und man kann viel erwarten. Wir haben ganz viele tolle Pläne. Ich habe jetzt gerade meine 8. Single rausgebracht und es steckt schon, ich bin schon wieder in den nächsten Musiktiteln drin, habe tolle Titel bekommen und bin im Studio jetzt zeitnah. Von daher wird einiges noch von Timo, ja, die nächsten Jahre hoffentlich, wenn ich weitermachen darf und man meine Musik hört, auch zu geben. Also man bekommt Timo auf die Öhrchen. So.
0: Ja, Wahnsinn. Wir freuen uns auf jeden Fall drauf. Und du hast gerade angesprochen, Pandemiezeit, 21 mittendrin. Sag mal, erinnerst du dich noch an den ersten Auftritt in dieser Zeit für dich?
1: Der allererste, absolut. Also den werde ich niemals vergessen. Ich war Support Act von Kerstin Ott. Das ist schon mal sehr, sehr besonders. Und das Ganze hat in Laboe stattgefunden, direkt am Strand. Damals noch mit den harten Auflagen, dass wir einen Meter Abstand haben mussten. Und die Konzerte waren damals alle bestuhlt und die standen alle auseinander. Und maximal 1000 Leute standen dann vor der Riesenbühne. Und ich war so dermaßen aufgeregt, Bernie, das glaubst du nicht. Also das war wirklich schon einfach krass, dieses Gefühl. Und ich hatte immer die ganze Zeit, als ich auf die Bühne gegangen bin, immer die Angst, dass ich den Titel, den Songtext vergesse. Aber es hat irgendwie geklappt und Lächeln und Winken hat dann auch funktioniert. Und die Leute haben zumindest applaudiert und das war ein gutes Zeichen und für mich auch ein Zeichen, weiterzumachen.
0: Das auf jeden Fall, du machst das genau richtig, aber was hat sich seit diesem ersten musikalischen Schritten zu heute hin bei dir verändert? Gibt es da was?
1: Also musikalisch habe ich mich schon weiterentwickelt, aber meiner Linie treu geblieben. Der Schlager ist so rockig, wie ich ihn mag, mit echten Instrumenten, mit analogen Instrumenten. Das war mir immer wichtig. Was kann man noch dazu sagen? Also, jetzt habe ich den Faden verloren.
0: Das kann passieren.
1: Also, das kann deutlich passieren, weil ich so enthusiastisch bin, darüber zu reden. Also, wie war die Frage, Bernie? Sag's doch nochmal.
0: Die Frage war ganz einfach, was hat sich seit deinen ersten musikalischen Schritten bis heute verändert?
1: Ja, das war's, genau. Danke. So einiges. Ich bin mittlerweile in diversen, ja, TV-Shows unterwegs, was überhaupt wahnsinnig ist, dass ich das erleben darf. Ich bin mit meiner Band unterwegs. Ich spiele große Konzerte, kleine Konzerte, Clubkonzerte, aber auch auf den großen Bühnen unterwegs. Nächstes Jahr bin ich mit Stefan Ross auf Tournee, meine allererste Tournee. 20 Termine werden da gespielt und da darf ich dabei sein. Also wirklich ganz, ganz viele tolle Sachen und ich durfte auch schon mit dem einen oder anderen Künstler oder Künstlerin auch mal im Duett singen.
0: Ja, da kommen wir auch noch später zurück zu einem Titel, der unvergessen bleibt. Mehr dazu später. Aber ich möchte noch das Jahr 2021, weil wir da schon so sehr schön drüber geredet haben, ansprechen. Schlager-Newcomer des Jahres. Was hat der Titel dir damals bedeutet?
1: Ganz, ganz viel. Also ich wurde zweifacher Schlager-Newcomer des Jahres. Einmal bei schlager.de, der größten, dem größten Schlagerportal online. Und bei der DJ-Hitparade. Die DJs haben entschieden, dass mein Song die Qualität hat, dass ich diesen Preis Newcomer des Jahres erhalten habe. Und bis heute bin ich immer noch stolz darauf. Die Pokale stehen bei mir hier aufgereiht und freue mich, kann man einfach sagen, immer noch darüber. Und ich kann es immer noch nicht fassen, dass nach 5 Jahren, wir haben jetzt schon 5 Jahre geschafft, dass ich immer noch Musik machen darf.
0: Und die machst du richtig gut. Wir hören Timo jetzt hier bei uns im Startag und gleich reden wir weiter in Gesprächsrunde Nummer 2.

0: Timo bei uns zu Gast im Startag. Und wenn wir auf einen Song zurückblicken müssen, dann ist es auf jeden Fall den wir gerade schon erwähnt haben. Dieser Zug ist abgefahren. Der Titel hat ja inzwischen fast 1 Million Zuhörer erreicht, wenn nicht sogar noch viel, viel, viel, viel mehr. Kannst du dich noch daran erinnern, wann du gemerkt hast, dass dieser Song sich wirklich gerade so richtig entwickelt für dich?
1: Ich habe es irgendwie schon im Vorfeld gemerkt. Ich habe es meinen Freunden und den Familien rumgeschickt. Und von allen Seiten kam, das ist ja ein klasse Song, das ist ja großartig. Selbst Kinder und Mütter und Väter haben mich angeschrieben und haben gesagt, was ist das für ein Song? Aber ja, du realisierst es nicht. Du siehst die Zahlen, aber das ist alles ja nicht zu viel gewesen für mich. Aber ich muss einfach sagen, dass ja, es war einfach ein großartiger Start, den man sich nicht besser hätte wünschen können, muss man einfach sagen.
0: Du hast gerade schon die Zahlen erwähnt, daher gleich die Frage hinterher. Was denkt man als Künstler? Erster Song, man sieht, die Zahlen gehen nach oben. Ist das für dich, ja, ich sag's jetzt mal ein Wort, was man vielleicht gar nicht immer so sagt, war das für dich so ein richtig geiler Moment?
1: Kann man schon sagen, ja. Mittlerweile darf man das geil ja auch nennen. Also wirklich, ich bin immer noch stolz darauf, dass das so nach vorne gegangen ist. Und das hat mir so viele Türen natürlich auch geöffnet, muss man auch ehrlich sagen, dieser Song. Und mittlerweile sind wir bei TikTok über 8000 Creations, die Videos mit Zügen zum Beispiel machen. Also ist schon wahnsinnig, wie der eingeschlagen ist. Und ja, das macht mich stolz.
0: Macht dich das auch stolz, dass gerade so viele Menschen diesen Song auch damals so erreicht haben und auch heute? Es gibt ja auch heute die Menschen, die diesen Song vielleicht bei einem deiner Auftritte hören und sagen, hey, wow, genial.
1: Also ich sehe das in den ersten 2, 3 Reihen immer wieder, dass die Song, gerade der Song in- und auswendig von den Leuten gesungen wird. Und da denke ich mir, ist ja Wahnsinn. Also es ist mein Song, ja, aber dass der so eine Runde geschafft hat, damit hätte ich nicht gerechnet. Und das, ja, das macht mich extrem stolz.
0: Ist das auch ein Song, der Timo ganz besonders macht? Oder ich frage mal anders, ist das ein Song, den Timo ganz besonders gemacht hat?
1: Also der Druck ist relativ hoch. Ohne den Song, wenn ich den nicht live spiele, bin ich nicht Timo, würde ich sagen. Der hat mich schon sehr geprägt und der wird mich auch, solange ich Musik machen darf, prägen und wird immer in meinem Repertoire sein. Und ja, man kann sich irgendwie nicht von dem Song satt hören, in meinen Augen oder Ohren. Dementsprechend kann das gerne so weitergehen. Ich bin ja trotzdem baff, dass so viele diesen Song einfach mitsingen können und diesen immer noch so feiern.
0: Wie ist der entstanden? Warst du dran beteiligt? Hast du den bekommen? Wie bist du auf ihn aufmerksam geworden?
1: Also ich hatte 3 Titel zur Auswahl und ich habe mich für diesen Song entschieden. Damals das Demo war wirklich oldschool, sehr lahm. Es hat gar nicht zu mir gepasst, aber irgendwie fand ich die Headline, dieser Zug ist abgefahren. Wie oft sagt man das? Ach, für dich ist der Zug aber heute abgefahren. Oder ah, Mist, mein Zug ist abgefahren. Also du kannst so viele Synergien mit diesem Satz schaffen. Und das hat sich irgendwie bei mir so eingeprägt. Und deswegen habe ich den Song mir dann ausgesucht und den habe ich damals im Kölner Tonstudio aufnehmen dürfen. Ja, und dann wurde der so geformt, dass es auch nach meinem Geschmack und nach meinem Style gekommen ist.
0: Jetzt kann man bei so einem Song dich ja mal persönlich fragen, gab es einen Moment in deinem Leben, wo du echt auch selber sagen musstest, jetzt ist der Zug tatsächlich abgefahren?
1: Es kommt öfters vor, muss man ehrlich sagen. Der Zug ist öfters abgefahren. Aber ja, ich benutze ihn eher lieber für andere Menschen, um zu sagen, ey, dein Zug ist heute abgefahren, Freundchen. Merkt ihr das? Also kommt schon vor, dass ich dieses Wort oder diesen Satz dann auch für andere Dinge benutze.
0: Dann hoffe ich, dass der Zug heute noch nicht abgefahren ist und du weiter natürlich bei uns bleibst. Du hast gerade schon die Konzerte angesprochen, diese ersten Reihen. Aber wenn du in einem großen Saal auf einer großen Bühne stehst, diesen Song da singst, wie fühlt sich das für dich an, wenn da plötzlich 300 Leute mitgrölen, 400 Leute mitgrölen?
1: ich komme ja aus dem Strahl nicht raus. Also wenn ich weiß, ich habe einen Auftritt, dann freue ich mich wirklich schon Wochen vorher auf diesen Auftritt, weil ich einfach, gib mir ein Mikrofon in die Hand und ich gehe da die Show. Und wenn dann natürlich meine Songs noch gesungen werden, ich habe ein Repertoire mittlerweile von knapp 60 Minuten. Und wenn dann die Songs mitgesungen werden, das ist einfach grandios. Also das als Künstler zu erleben, so darf ich mich ja jetzt auch schimpfen, Künstler nach 5 Jahren. Ja, macht mich einfach, also mehr als Dankbarkeit kann ich gar nicht ausdrücken. Ich glaube, ich habe es jetzt schon mehrfach gesagt, dass ich darauf stolz bin und dankbar bin, das so zu erleben. Und die Wertschätzung ist sehr, sehr hoch der Fans und den Zuhörerinnen und Zuhörern. Also ja, es ist nicht nur der Zug, sondern auch die anderen Songs, die ich veröffentlicht habe, die sehr gut ankommen, und das ist ein Beweis dafür, dass ich einfach weitermache. Ihr kriegt mich nicht von der Bühne bisher.
0: Wir werden jetzt "Dieser Zug ist abgefahren" hören, aber noch eine abschließende Frage an dich. Kannst du den Song, wenn du im Auto, wenn du irgendwo unterwegs bist, den Song hörst im Radio, kannst du den noch hören, ohne auch automatisch mitsingen zu müssen?
1: Ja klar, aber ich versuche immer mitzusingen und ich versuche es ein bisschen nochmal zu toppen mit meiner Stimme oder anders zu singen, aber man kann ihn einfach nicht verbessern, muss man einfach sagen. Der Song wurde damals in Köln geschrieben und produziert und die Jungs haben das einfach sensationell gemacht. Ja, der ist, wie er ist, der Song, der ist richtig gut und freue mich, wenn er jetzt hier gehört wird.

0: Timo bei uns zu Gast im Startag. Ich freue mich, dass er da ist. Nach 2021 das zweite Mal. Und Timo, du bezeichnest deine Musik ja als Rockschlager. Was bedeutet dieser Begriff für dich?
1: Ja, Rock'n'Roll ist so im Prinzip meins. Ich liebe echte Gitarrenklänge. Ich liebe die echten Schlagzeugklänge. Natürlich gibt es auch Synthesizer dabei, damit es auch schlagergerecht ist und schlageresk. Ich bin ein Kind der 80er, 90er und Wolfgang Petri war mein absolutes Vorbild. Und wenn man ihn in den Stadien sieht, die YouTube-Videos schaue ich mir immer wieder noch an, da hat er mit seiner Liveband gespielt. Und ich mag diesen Oldschool-Sound mit neuen, frischen Tönen. Und das macht im Prinzip meine Musik so aus.
0: Deine Stimme wird als besonders authentisch beschrieben, kann ich eigentlich auch so sagen. Wie wichtig ist dir das auch mit dieser Authentizität deiner Stimme?
1: Naja, ich kann sie nicht ändern, sagen wir es mal so. Ich singe, seitdem ich klein bin. Ich liebe es zu singen, egal wo. Bisher muss man einfach sagen, bin ich noch niemandem so richtig auf den Geist gegangen, dass ich ausgebuht worden bin oder die Leute gesagt haben, geh mal hier von der Bühne. Nein, es macht mir unfassbar viel Spaß. Ich liebe das. Ich freue mich, dass ich singen kann und zeige es natürlich auch auf der Bühne. Ich habe eine sehr tiefere Stimme, rockigere Stimme, die vielleicht ein bisschen auffällt. Dem einen oder anderen ist es vielleicht zu laut oder schwierig, so über seine eigene Stimme zu sprechen, aber
0: vor allen Dingen, man hört sie ja eigentlich auch nicht gerne, ne? Man
1: hört sie ja selber nicht gerade, ja. Ich kann mich nicht mehr hören, ne? Quatsch. Nein, es ist, das Feedback ist da. Ich freue mich, dass die Musik so ankommt, mit der Stimme natürlich. Aber wir können es nicht ändern. Ich glaube, jeder kann singen, jeder sollte es mal versuchen, und wenn es nur unter der Dusche ist.
0: Du hast gerade schon gesagt, Wolle Petri, du bist ein absoluter Fan, der hat dich dann auch musikalisch geprägt. Gibt es weitere Künstler, die dich auch musikalisch geprägt haben?
1: Also aus der Schlagerrichtung, klar, Jürgen Drees hast du als alten Hasen, der richtig gute Musik gemacht hat, aber auch Iron Shear finde ich sensationell. Die leider keine Musik mehr macht. Claudia Jung ist auch eine ganz tolle Künstlerin, die ich nicht verehre, aber wo ich, ich bin so ein Typ der alten Schlager, Bernhard Brink, all sowas inspiriert mich, aber so die rockigen Einflüsse bekomme ich natürlich eher von Wolfgang Petri, aber auch von Coldplay, muss man auch sagen, bin ich auch ein ganz großer Freund von, die auch diesen rockigen Style haben, aber auch den Synthesizer spielen lassen.
0: Was ist dir bei deiner Musik wichtig? Eher die eingängige Melodie, eher die starken Texte oder auch beides zusammen?
1: Bei mir ist es immer wichtig, dass ich auf der Bühne Party machen kann. Um ehrlich zu sein. Ich habe zwei, drei, maximal drei Songs, die ein bisschen langsamer sind, die auch dann meine Stimme zum Vorschein kommen. Aber generell mache ich gerne Party auf der Bühne. Das ist mir wichtig, die Leute zu entertainen und ein bisschen tanzen. Das ist so mein Ding. Ich bin eher der Hibbelige auf der Bühne.
0: Gibt es bei dir oder würde es bei dir musikalische Grenzen geben, wo du sagst, na, das überschreite ich jetzt nicht von meiner Musik? Oder bist du eher auch, wenn jemand kommt und sagt, Mensch, Timo, ich habe hier was für dich, wäre aber ein ganz anderes. Bist du offen, was die Musik betrifft, auch für Experimente?
1: Experimente auf jeden Fall. Ich hatte die Chance, schon mit einem Orchester zu spielen. Also im klassischen Bereich sehr, sehr gerne. Ich würde auch mal Country-Musik oder sowas ausprobieren. Aber wo du mich nicht mitlocken kannst, obwohl es sehr gut ist und ich das natürlich auch hin und wieder mal höre, ist die mallorquinische Musik, die Ballermann-Musik. Das würde ich zum Beispiel niemals singen, weil ich einfach nicht der Typ dafür bin. Gönne es aber jedem Ballermann-Star und Sängerinnen und Sänger, die das als, ja, als Musik machen.
0: Okay, wir sind weiter mit dir im Gespräch, auch gleich über deinen aktuellen Song, der da heißt Für immer. Darüber reden wir gleich. Jetzt gibt's wieder Musik von Timo.

0: Jetzt wird es spannend bei uns im Startag, denn wir reden über die aktuelle Single vom Timo. Wer sie noch nicht kennt, der sollte jetzt auf jeden Fall dranbleiben. Für immer heißt sie. Und Timo, gleich vorweg die Frage, was möchtest du uns über deinen aktuellen Song erzählen?
1: Ich habe lange für meine Liebe, meine aktuelle Liebe und meine große Liebe gekämpft, denn sie wollte erst nicht mich haben und ich habe alles dafür getan, um für immer ihr den Liebesbeweis zu zeigen und daher kommt der Song Für immer.
0: Das heißt, es stecken ganz große Gefühle hinter diesem Song.
1: Ja, sehr viele Gefühle. Also die Liebe ist natürlich ein seltsames Spiel. Nein, die Liebe ist was ganz Besonderes. Und ich habe eine Frau an meiner Seite gefunden, die mich so akzeptiert und mich so unterstützt, wie ich bin. Und das ist ganz großartig. Und da war es mir ja wichtig, einen Song zu haben, wo ich so ein bisschen die Dankbarkeit auch ihr vermitteln kann. Sag doch nicht vielleicht, wenn du meinst für immer, war so die Festigung für uns, für mich, zu sagen, das bleibt für immer.
0: Ist das dann der persönlichste Song von Timo?
1: Kann man so sagen, ja. Nach dem Zug ist abgefahren, kommt dann für immer. Und für immer ist ja schon sehr persönlich und gehört meiner Frau, ja.
0: Wir müssen jetzt ein bisschen vorsichtig sein. Ich bin ja froh, dass du nicht für immer zuerst aufgenommen hast und dann dieser Zug ist abgefahren.
1: Ja, man weiß ja nie. Nee, Quatsch. Also der nächste Song heißt wahrscheinlich, oder der heißt so, kein Happy End. Aber es gibt noch einen persönlicheren Song auf die Geschichten, die das Leben schreibt oder Solange wir leben. Also es sind alles Songs, die mich alle so aus der persönlichen Richtung gefangen haben und die aus meinem Leben so ein bisschen sprechen. Deswegen müsst ihr euch unbedingt alle Songs mal anhören.
0: Gibt es in dem Song jetzt eine Textzeile, wo du sagst, das ist für dich die persönlich besonders wichtigste?
1: Da müsste ich mal recherchieren, wie überhaupt der Song geht. Nee, Quatsch. Ich finde den besten Slogan, sag doch nicht vielleicht, wenn du meinst, für immer. Okay. Finde ich einfach grandios.
0: Was möchtest du, dass die Menschen nach dem ersten Hören dieses Songs mitnehmen? Das, was du jetzt alle schon erzählt hast?
1: Gute Laune. Sie sollen rausgehen, den Kopf nicht in den Sand setzen, wenn es vielleicht jetzt gerade mit einer Beziehung nicht klappt oder der Partner, die Partnerin gerade keine Lust darauf haben, eine Beziehung zu führen, ein bisschen Liebeskummer haben oder was auch immer. Ich glaube, der Song hilft, der geht gut nach vorne, der macht gute Laune. Dementsprechend, ja, für immer soll für euch sein, für immer.
0: Wahnsinn, dann würde ich sagen, wir hören den Titel Für immer, gleich die Nachrichten und dann hören wir uns wieder in der zweiten Stunde hier im Startag.
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2: Im Studio Holger Dilk, schönen guten Abend. Unter den drei verbliebenen Olympiabewerbungen hat München knapp die Nase vorn. Der Ansicht sind die Prüfer des Deutschen Olympischen Sportbunds. Finn Riebesel, Freund Lieb.
3: Die hatten die Bewerbungen aus München, Berlin und der Region Rhein-Ruhr genau unter die Lupe genommen und halten die der bayerischen Landeshauptstadt für am besten geeignet, knapp vor der aus NRW. Berlin ist dagegen eher abgeschlagen, allen voran, weil eines der wichtigsten Kriterien auch die Zustimmung der Menschen vor Ort ist. Bindend ist diese Empfehlung der DOSB-Prüfer aber nicht. Samstag fällt die endgültige Entscheidung, wer sich um die Spiele 2036, 40 oder 44 bewirbt.
2: Nicht nur in Deutschland, auch im Rest der Europäischen Union werden E-Autos immer beliebter. Vergangenes Jahr war jeder sechste neu zugelassene Wagen rein elektrisch betrieben. Ein neuer Rekord. Colin Mock.
4: Deutschland lag dabei knapp über dem EU-Schnitt, aber ganz deutlich unter den Spitzenreitern. Platz 1 sicherte sich Dänemark, da haben über 2/3 aller neu zugelassenen Autos E-Antrieb. Dahinter kommt mit großem Abstand die Niederlande. Schlusslicht ist Kroatien, da wurden fast keine neuen E-Autos angemeldet. Neben denen sind in der EU vor allem auch Hybride aktuell im Trend. Knapp 4 von 10 Neuzulassungen sind aber immer noch klar.

0: Menschen und Organisationen gelten sie nun weitere 3 Jahre.
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2: Mit KI-Support. Viele Wolken gibt es höchstens im Nordwesten, sonst bleibt es die nächsten Stunden trocken und ab und zu bildet sich mal Nebel. In der Nacht sinken die Tiefstwerte auf 13 bis 0 Grad. Morgen bleibt es in vielen Ecken nach etwas Nebel oft sonnig und trocken. An der Nordsee kann später auch mal Regen runterkommen. Vielleicht mit einem Gewitter und maximal werden es bis zu 24 Grad.

Und nach den Nachrichten lade ich euch natürlich herzlich ein, weiter bei uns im Startag zu Gast zu sein, zuzuhören. Tollen Künstler. Wir haben ihn in der ersten Stunde schon gehört mit tollen Anekdoten, tollen Geschichten und freuen uns natürlich auf weitere mit Timo. Er ist heute bei uns zu Gast im Startag. Ihr seid zu Gast bei uns. Und wir freuen uns, dass ihr weiterhin zuhört. Gleich reden wir natürlich mit Timo weiter, hören auch noch Musik von ihm, eine ganze Menge und vor allen Dingen auch noch so die ein oder andere Anekdote. Da bin ich mir auf jeden Fall ganz, ganz sicher. Also eine spannende Stunde noch im Startag hier bei uns. Mein Name ist Bernie Krause und der wünscht euch jetzt weiterhin eine gute Unterhaltung. Schönen guten Abend.

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1: Es geht rein in die zweite Stunde. Ihr hört den Startag und Timo, wir haben gerade gehört, deine aktuelle Single. Und mal ganz ehrlich, du warst in diesem Jahr bei Immer wieder sonntags mit dabei. Im Juli war das. Und mal ganz ehrlich, wenn man jetzt merkt, die Sendung ist vor wenigen Wochen zu Ende gegangen. War das für dich nochmal wichtig, auch in dieser Sendung dabei zu sein? Oder warst du stolz, dass du dabei warst?
2: Beides. Absolut beides. Ich habe im Februar meine Promoterin gebeten, da hinterher zu sein, dass wir auf jeden Fall dabei sind. Das ist ja natürlich bei den ganzen Künstlerinnen und Künstlern nicht so einfach, dabei zu sein. Hab's aber trotzdem geschafft, mit meiner Band dabei zu sein. Ich war ja mehr als stolz und dankbar, ein letztes Mal dabei gewesen zu sein. Hab mir auch die letzte Sendung angeschaut und es sind auch einige Tränchen geflossen, muss man einfach sagen, dass so ein Hab und Gut, die Sendung, die über 30 Jahre viele Generationen an den Fernseher und live im Publikum gezogen hat, von klein bis groß, dass man das einfach so abgibt, kann ich nicht nachvollziehen. Aber ja, wie es so manchmal ist, muss man auf die Gelder achten. Man kennt es persönlich auch, wenn man gerade nicht die Kohle so hat, muss man Einsparungen tätigen. Und dass es dann so ein Format trifft und Stefan trifft, das tut mir persönlich sehr weh und leid. Trotzdem war ich extrem dankbar und ich habe auch die besondere Atmosphäre dann beim letzten Mal gespürt. Also die Sendung ist einfach einzigartig gewesen, auch als Künstler. Du bist da hingekommen, du wurdest von dem Team von Kimmich Entertainment einfach so herzlich begrüßt. Es war einfach familiär, man ist freitags angereist, man hatte die erste Probe, samstags dann die Generalprobe und sonntags die Show. Es war einfach herzlich. Man hat sich abends dann im Hotel dann an der Bar noch getroffen und hat sich ausgetauscht. Ja, es tut mir einfach leid und ich hoffe und drücke immer noch die Daumen, dass es mit dieser Sendung weitergeht. Man liest ja hin und wieder mal das eine oder andere. Daumen sind gedrückt. Ich glaube, mit der Familie Mack hat Stefan Ross die richtigen Partner an der Seite und mit Kimmich Entertainment. Von daher, ja, hoffe ich, dass diese wundervolle Sendung weitergeht.
1: Du bist ja auch in der Sendung gewesen, an denen Stefan an dem Sonntag dann auch den Staffelstab übergeben hat an Andrea Kiewel im Fernsehgarten. Das sind, glaube ich, auch Momente, die sind dann auch nochmal besonders, wenn man am Sonntagvormittag im Fernsehen zu sehen ist. Sei es bei Immer wieder Sonntag jetzt gewesen und dann vielleicht auch mal wieder im Fernsehgarten.
2: Ja, absolut besonders.

0: besonders. Also ich wollte nicht in Stefans Haut gesteckt haben, sowas zu machen. Sowas abzugeben ist natürlich hart. Er hat 21 Jahre jetzt die Sendung moderiert, und wenn wir jetzt und du deine Sendung auch über Jahrzehnte machst, dann würdest du, glaube ich, und ich genauso, ja, am Boden zerstört sein. Er hat es trotzdem professionell gemacht, und hoffe, dass für uns Künstler, natürlich auch wir Newcomer, muss man einfach sagen, dort eine Plattform gefunden haben, die sonst nicht jedes Format uns gegeben hat. Und dementsprechend hoffe ich einfach, dass es weitergeht.
1: Du hast mittlerweile, ich habe eine Zahl, 200 Live-Konzerte gespielt, wird vielleicht auch schon mehr gewesen sein. Wenn du jetzt an diese Zahlen denkst oder wenn du diese Zahlen hörst, was geht dir da durch den Kopf? Wow, Wahnsinn, oder habe ich das wirklich gemacht?
0: Eher so, habe ich das wirklich gemacht? Ich kann es wirklich nicht nachvollziehen, Bernie. Ich lebe mein Leben von Tag zu Tag und ich schaue in meinen Kalender. Jetzt am Samstag bin ich wieder unterwegs. Ich denke einfach nur, wow, es ist wirklich grandios, dass ich gebucht werde, dass ich auf die Bühne gehen darf, dass ich das in die Hand nehmen darf und einfach meine Songs singen darf. Das ist einfach wow.
1: Gibt es irgendwie bei diesen ganzen Auftritten einen Auftritt, wo du sagst, den wirst du niemals vergessen? Wahrscheinlich jetzt bei allen, aber vielleicht gibt es ja so den einen Moment.
0: Mein allererster TV-Auftritt beim Fernsehgarten, das werde ich auch niemals vergessen. Ich war so dermaßen aufgeregt. Und ich habe danach, nach dem Auftritt, wie ein Schlosshund geweint, wirklich. Der Express hier aus Köln hat dann direkt berichtet, irgendwie haben die Fotos gemacht, wie ich da am Heulen war. Kölner Schlagerstar weint hinter den Kulissen, so war die Headline irgendwie. Ich habe alles dafür getan, damit diese Headline wieder rausgenommen worden ist, weil es war so persönlich und herzergreifend. Ja, wenn man sowas erleben darf, da vor einem Millionenpublikum zu stehen, kann man das in Worte und in Dankbarkeit gar nicht ausdrücken.
1: Du hast ja eine große Fangemeinde, das sage ich jetzt mal einfach, die ja sicherlich auch noch stetig wächst. Was bedeutet dir persönlich gerade auch diese Nähe zu deinen Fans?
0: Alles, wirklich alles, weil für wen mache ich sonst die Musik? Klar, ich wollte damals einfach nur einen Song aufnehmen und meiner Familie es vorstellen, aber am Ende mache ich es für meine Fans und Zuhörerinnen und Zuhörer, muss man einfach sagen. Und ich sitze hier in meinem kleinen Studio im Keller, und wenn ich so um mich herum blicke, ich habe so viele Fangeschenke und jedes einzelne Fangeschenk ist hier ausgestellt. Also ich erzähle keinen Blödsinn, da kann ich euch mal die Fotos zeigen, oder ihr schaut einfach mal auf meiner Instagram-Seite. Das ist eine Wertschätzung, die ich auch kaum begreifen kann, weil ich denke, ich bin's doch nur. Ich bin's, euer Timo, ich mache ein bisschen Musik, ich freue mich darüber. Aber dass ich dann Geschenke bekomme, dass die Fans hinterherreisen und die Musik verbreiten, das ist einfach grandios. Und ja, auch das, ich glaube, so viel Dankbarkeit in deiner Sendung habe ich schon lange nicht mehr mitgeteilt, aber es ist wirklich so, das ist ohne die Fans und Zuhörerinnen und Zuhörer würde ich, glaube ich, nicht so weitermachen.
1: Wahnsinn. Eine Frage noch zur Bühne. Wenn du auf der Bühne bist, es läuft was schief, plötzlich schief. Mal ganz ehrlich, bist du der Mensch, der darüber lacht, oder bringt dich das eher aus dem Konzept?
0: Nee, gar nicht. Also Lächeln und Winken ist schon immer mein Motto gewesen, mein Prinzip. Früher in der Schule habe ich mir in das Höschen gemacht, sagen wir es mal so. Aber jetzt bin ich relativ cool dabei und versuche, meine Fehler dann zu überspielen. Also es kommt ganz oft vor, dass ich mal einen Texthänger habe oder sonst was. Und dann lasse ich einfach die Leute singen. Also wenn ihr das nächste Mal seht, dass ich das Mikrofon in das Publikum halte, dann wisst ihr Bescheid, ich habe den Text vergessen.
1: Werden wir uns auf jeden Fall merken. Timo wieder mit Musik hier bei uns, und gleich geht's weiter mit der nächsten Gesprächsrunde.

0: Startag-Zeit bei uns und wir haben den Timo auf der Bühne jetzt kennengelernt. Timo, jetzt stellen wir dich bühnentechnisch mal ein wenig zur Seite und wollen dich mal so ein bisschen als Mensch kennenlernen. Privat hast du dich schon so ein bisschen beschrieben, aber mal ganz ehrlich, wenn du nicht auf der Bühne stehst, du hast einen ganz normalen Alltag. Was machst du da am liebsten?
1: Am liebsten bin ich mit meiner Familie unterwegs, unter Palmen, am Meer, am Strand. Also das sind meine Wunschgedanken, aber ich habe meistens und ich nehme immer meine Familie mit zu den Auftritten. Meine Familie um mich herum, meine drei Kinder, meine Frau, das ist so das Schönste, was man haben kann.
0: Das heißt, die sind dir auch ganz, ganz wichtig. Gibt es auch Freunde, die auch noch so ein bisschen im Umfeld mit präsent sind?
1: Ja, ganz, ganz viele Freunde, Gott sei Dank, die mich auch zum Beispiel mit meiner Band unterstützen. Die waren mit bei Immer wieder Sonntags. Die spielen Instrumente und das sind meine besten Kumpels auch. Also die binde ich dann direkt auch in meine Musik mit ein und sind dementsprechend auch ganz viel unterwegs im Tourbus und machen unsere Späße. Also Freunde und Familie ist für mich an allererster Stelle und ganz wichtig.
0: Jetzt stellen wir uns mal vor, es ist Montagmorgen, Timo ist zu Hause nach einem anstrengenden Konzertwochenende. Was gibt dir da Energie? Wie tankst du da wieder die Kraft auf?
1: Also ich brauche nicht viel, um wieder Kraft zu tanken, weil die Bühne gibt mir schon sehr viel Kraft. Das ist eigentlich so meine Befriedigung, um wieder gut in die Woche zu starten. Du siehst mich eigentlich selten negativ oder schlecht gelaunt, kann man so sagen. Mein Sohn ist 3, der wacht neben mir auf, der ist genauso. Also der bringt so viel gute Stimmung rein, dass wir hier morgens schon Musik hören, ab und zu mal im Bett toben. Ich bin einfach ein gute Launebär, kann man so sagen.
0: Gibt es etwas im Alltag, wo du überhaupt nicht, beziehungsweise ich muss es anders stellen, gibt es etwas, ohne dass du im Alltag überhaupt nicht auskommst? Also bei vielen ist es ja morgens immer der Kaffee. Gibt es bei dir da auch irgendwie was?
1: Nein, ich trinke gar keinen Kaffee, komischerweise.
0: Okay.
1: Ich trinke morgens Wasser oder mein Ingwertee oder was gibt es noch? Das war es eigentlich. Also ich habe keine, man kann nicht sagen, ich frühstücke zwischendurch gerne, aber auch eher selten, weil es geht direkt los, die Kinder müssen in die Schule gebracht werden, in den Kindergarten und dann geht es so in den Alltag. Also nö. Ich kann euch keinen Tipp geben.
0: Okay, was bringt dich sofort im Alltag zum Lachen? Gibt es da was?
1: Natürlich, es gibt ganz viele Reels, worüber ich mich schlapp lache, aber auch natürlich meine Kinder, die hin und wieder mal Quatsch machen hier bei uns. Ich kann gerne über mich selber lachen, muss man auch sagen. Wo alle anderen dann ernst bleiben, fange ich dann an, laut zu lachen. Ich liebe Comedy über alles. Ich schaue am liebsten Komödien, Actionfilme und Krimis brauchst du mit mir gar nicht schauen. Von daher, ich bin schon ein lustiger Vogel, kann man so sagen. Ja.
0: Was kann dich denn im Gegenteil richtig auf die Palme bringen?
1: Oh, wenn du nicht ehrlich zu mir bist, das mag ich überhaupt nicht. Wenn man mich versetzt oder wenn man mir was verspricht und man sagt, das machen wir so, und dann wird es nicht so kommen, dann kann ich schon ganz trotzig werden.
0: Okay. Bist du denn eher der Mensch, der alles plant oder sagst du, nee, das geht auch alles spontan?
1: Viele Dinge passieren spontan. Wir haben jetzt den Urlaub dieses Jahr eine Woche vorher geplant. Andere machen es ein Jahr vorher. Bei mir ist es immer wochenweise von Tag zu Tag gefühlt. Aber ich bin auch Eventmanager und dementsprechend kann ich natürlich auch sehr gut planen.
0: Das klingt auf jeden Fall gut. Jetzt kennen wir das ja, Menschen, die im öffentlichen Leben stehen, so wie du auf der Bühne als Eventmanager oder ich als Moderator, wir kriegen ja immer Kritik um die Ohren. Kannst du damit umgehen?
1: Ja, klar. Also ja, ja klar, sage ich so einfach und locker flockig. Meine Frau wird jetzt die Augen verdrehen und sagen, Freundchen, denk nochmal drüber nach. Das kommt auf die Kritik an. Also mir, wenn du mir was persönlich sagst, komme ich relativ gut damit klar. Wenn es was eine Kritik ist, die ich nicht zu 100% teilen kann und ich aber keine Chance habe, mich dazu zu äußern, dann ja, finde ich das nicht in Ordnung.
0: Gibt es vielleicht noch eine Seite an dir, die das Publikum, wenn es dich auf der Bühne sieht, überhaupt nicht zu sehen bekommt? Oder zeigst du da alles?
1: Ach, ich habe natürlich auch meine traurigen Phasen. Ich habe ganz viele Menschen um mich herum verloren, wo es, ja, was mir sehr nahe steht und stand. Das kriegen die Leute natürlich so nicht zu sehen. Ich bin der gute Laune Timo. Ich möchte die Musik in den Vordergrund stellen, aber das sind natürlich private Momente, die nicht jeder teilt. Ihr kennt es wahrscheinlich auch, dass man nicht über alles mit jedem reden will. Und ja, das kriegt halt nicht jeder zu sehen.
0: Okay. Zu sehen nicht, aber zu hören gibt's die nächste Musik von dir und danach reden wir noch ein bisschen weiter hier im StarTag.

0: und bei uns zu Gast ist Timo. Tolles Gespräch, tolles Interview und jetzt reden wir nochmal über deine über 30.000 Follower und stetig anwachsende Fangemeinde. Mal ganz ehrlich, wenn wir über Follower reden, wie wichtig sind soziale Medien gerade jetzt auch für deine Arbeit?
1: Ich glaube, nicht nur für meine Arbeit, sondern auch für alle anderen Künstlerinnen und Künstler und alle, die irgendwas mit Kunst zu tun haben und mit Musik, ist das das größte Sprachrohr, was wir eigentlich haben können. TikTok, Instagram, Facebook, all das bediene ich, WhatsApp, Kanäle, die müssen gefüllt werden, die Leute schauen tagtäglich rein, was macht der Timo, man kann mich sehen mit meiner Familie, wo wir unterwegs sind, mal im Urlaub sind, was ich so tagtäglich erlebe, also ist schon sehr, sehr wichtig.
0: Bekommst du dort auch direkte Rückmeldungen, gerade jetzt auch zu deinen Songs immer?
1: Ja, absolut. Also die größte Rückmeldung ist dann, wenn die Leute meine Musik in ihre Reels packen oder in ihre Stories und das Ganze dann mit mir verlinkt, weiterleiten im Prinzip an Menschen, die mich vielleicht noch nicht kennen. Deswegen ist dieses Sprachrohr Social Media einfach gigantisch. Aber man muss natürlich auch viel tun, damit man immer auf der Welle bleibt, da geht ganz viel Zeit drauf.
0: Gibt es denn auch manchmal wirklich Nachrichten von Fans, die dich dann auch wirklich im Nachgang nochmal emotional berühren?
1: Es kommt mal vor, dass ich solche Nachrichten bekomme, dass es denen gerade nicht so gut geht und die dafür meine Musik nutzen. Es ist aber eher selten, muss man einfach sagen.
0: Was bedeutet Erfolg gerade auch für dich persönlich? Sind es da die Zahlen, zumindest mal 1 Million Zuhörer, 30.000 Follower, ausverkaufte Veranstaltungen? Oder gibt es für dich noch was ganz, ganz anderes, was für dich auch Erfolg bedeutet?
1: Erfolg ist erstmal, ich bin gesund, meine Familie ist gesund, das ist schon erfolgreich genug. Ich weiß, wie viel Leid wir auf der Welt haben. Und dann kommt erstmal, ist alles andere erstmal nebenrangig. Aber Erfolg ist natürlich auch wichtig, dass die Konzerte zumindest so gut verkauft sind, dass sich die Kosten tragen. Und das, Gott sei Dank habe ich seit 2, 3 Jahren, dass meine Konzerte, ich mache immer in kleinen Locations natürlich, ich nehme noch nicht die großen Hallen, 15.000er Hallen, sondern alles im kleinen, gediegenen Club-Style, 200, 300 Personen. Und da muss man sagen, kommen immer wieder Fans und Zuhörerinnen und Zuhörer zu meinen Konzerten und freue mich sehr darüber.
0: Wo möchtest du denn persönlich noch musikalisch hin? Gibt es noch irgendwie eine bestimmte Bühne, also immer wieder Sonntags und Fernsehgarten nehmen wir mal weg, wo du sagst, ja, da möchte ich auch mal auftreten? Giovanni Zarella, Florian Silbereisen oder vielleicht was ganz, ganz anderes?
1: Ach, was ganz, ganz anderes auf jeden Fall. Aber natürlich, das sind die größten Shows. Ich finde beide sensationell. Florian Silbereisen und Giovanni Zarella. Das sind einfach ganz großartige Gastgeber, die das auch mit Herzen machen, ihre Shows. Da ist nichts gestellt oder so. Sie sind, wie sie sind. Ich durfte beide schon kennenlernen. Ist es nicht. Mein Wunsch ist es, bei beiden mal dabei zu sein. Das versucht man immer wieder. Mit den Songs natürlich, dazu gehört natürlich auch ein Quäntchen Glück. Und dass auch viele Menschen meine Singles und meine Musik hören. Und das macht natürlich dann auch die Redaktion der einzelnen Shows aufmerksam.
0: Jetzt haben wir vor dieser Gesprächsrunde Nicole gehört. Ein bisschen Frieden, weil die nächste Frage wäre jetzt nämlich, mit welchem Künstler würdest du gerne einmal gemeinsam einen Song aufnehmen? Es gibt den bei dir auf der Seite, aber aufgenommen ist der Song mit Nicole nicht, oder?
1: Leider nein. Dazu sind wir bisher noch nicht gekommen und ich glaube, Ralf Siegel, weiß ich, ob er die Rechte dazu freigibt. Ich durfte mit Nicole als einziger vor 2 Jahren bei Florian Silbereisen in der Sendung singen, ein bisschen Frieden. Der Weltsong, den Millionen von Menschen gehört haben, als einziger im Duett, ist grandios. 1982 kam er raus, wurde er von Nicole gesungen. Ich bin 1982 geboren, also ein ganz, ganz, ja, persönlicher und ja, großartiger Song. Und das mit einer Sängerin, mit einem Weltstar zu singen, ist ja unbeschreiblich.
0: Aber jetzt noch die Frage: Gibt es einen Künstler, wo du sagen würdest, ja, Nicole hat noch nicht geklappt, aber es gibt einen Künstler, wo ich sage, ja, ich würde gerne gemeinsam einen Song aufnehmen. Ich würde jetzt sagen oder wetten, du sagst Wolfgang Petri, aber das geht ja auch nicht mehr so richtig.
1: Ich habe es aber versucht. Ich habe geschrieben, lieber Herr Wolfgang Petri, mein Name ist Timo. Ich habe es auch über seinen Sohn schon versucht, Achim. Hör mal, sprich doch mal mit deinem Papa. Ist da nicht noch was möglich? Aber er macht noch weiterhin Musik, aber ja, auch da mit einer Größe wie Wolfgang Petri zu im Duett zu singen. Sag niemals nie, ich bin ein kämpferischer Typ, ich würde nicht aufgeben, ich würde aber auch nicht anfangen zu nerven. Ich kann euch aber verraten, dass es nächstes Jahr ein Duett geben wird, worüber ich noch nicht sprechen darf, aber was auch einer meiner größten Wünsche war. Und der oder die Künstlerin, ja, ist auch schon seit vielen Jahren, prägt sie mein Leben. Und selbst der oder die, ich darf mich nicht verplappern, lief auch schon ganz oft im Papas Autoradio und hat sogar auch CDs und Alben von dem oder der Person,
0: Okay, dann werden wir
1: Künstlerin.
0: uns weiterhin auf jeden Fall überraschen lassen. Wie sieht dein persönlicher
1: Geduld, Geduld.
0: musikalischer Wunschzettel für die kommenden Jahre aus, Timo?
1: Mein größter Wunsch wäre natürlich, mein eigenes Album in den Plattenläden mal zu sehen, mit meinem Cover, mit meinem Gesicht da drauf, mit meinem Namen drauf. Das wäre der größte Traum. Aber ja, man weiß nicht, wie die Zeit sich ändert oder was nächstes Jahr ist. Wir arbeiten hart an neuer Musik dran, und schauen mal, was noch so passiert.
0: Okay, jetzt gibt's noch mal Musik von dir und dann haben wir gleich die letzte Gesprächsrunde der Startag mit Timo heute bei uns hier auf dieser Welle.

0: Ah, jeder Startag geht leider mal dem Ende entgegen, auch dieser mit Timo. Es war ein toller Abend und jetzt möchten wir das Ganze nochmal von dir so ein wenig zusammengefasst hören. Wenn du deine bisherige Karriere von 21 bis heute in einem Satz zusammenfassen müsstest, Timo, wie würde dieser Satz dann lauten?
1: Meine Damen und Herren, ich möchte mich recht herzlich bedanken für diese tolle Zeit. Ihr könnt gewiss sein, war das schon ein Punkt? Nee, ne? Ihr könnt gewiss sein, dass es noch weitere Musik gibt. Und ich freue mich auf alles, was noch kommen mag. Punkt.
0: Da waren dann 3 Komma noch mit drin, aber das passt. Ist ja, ein Satz.
1: Ganz viele Komma.
0: Was war bisher dein größter persönlicher Erfolg, wenn du jetzt auf diese ganze Karriere zurückblickst?
1: Mein größter persönlicher Erfolg. Schwierig, einen persönlichen Erfolg zu sagen. Es ist einfach so erfolgreich, dass ich Musik mache. Und das vielleicht ist das, es ist die Musik, dass ich das so erfolgreich machen darf.
0: Wenn du deinem jüngeren Ich am Anfang deiner Karriere einen Rat geben könntest, welcher wäre das?
1: Mach's genauso wieder. Bleib so individuell und froh lass dich nicht von anderen steuern.
0: Wir sind in der letzten Gesprächsrunde. Was möchtest du deinen Fans noch, die jetzt vielleicht vor den Radios sitzen, dir zuhören und die dich auch seit 2021 begleiten, noch sagen?
1: Also ich hoffe, dass ganz viele Zuhörerinnen und Zuhörer dabei sind, die mich noch nie gehört haben, die vielleicht jetzt durch diesen Tag mit dir vielleicht in den Bann gezogen habe, zumindest mal reinzuhören auf YouTube, auf Spotify und wie die ganzen Streaming-Portale heißen. Das wäre mein Wunsch.
0: Wir haben heute viel über deine Musik gesprochen. Es war interessant, es war toll. Mit welchem Song sollte denn jetzt jemand beginnen, der Timo noch nicht kennt? Also es gibt Hörer, die sagen, Mensch, ich habe gestern den Timo gehört im Startag, super, hör dir mal den und den Song an. Was wäre von dir der Rat, welches sollte es zuerst sein?
1: Auf die Geschichten, die das Leben schreibt. Das solltet ihr mal hören.
0: Die du alle erlebt hast.
1: Die ich alle erlebt habe.
0: Wahnsinn. Zu hören gibt es sich überall, was man eigentlich kennt. Ne? Videos gibt es auf YouTube, würde ich sagen.
1: Absolut. Ja, man kann mich überall sehen. TikTok, Instagram, Facebook, WhatsApp. Sogar mein Fanclub Team Timo könnt ihr beitreten. Da bekommt ihr immer die schnellsten Informationen, wo ich bin, wann ich wo, wo wir uns treffen, Fan-Treffen und so weiter.
0: Du hast mich heute richtig neugierig gemacht, gerade auf das Duett, was kommen wird. Also ich glaube, spätestens dann hören wir uns wieder im Startag. Das musst du mir jetzt schon versprechen.
1: Ich verspreche es dir. Auf jeden Fall. Ich kann noch nichts zum Zeitpunkt sagen, aber es wird auf jeden Fall 2027. Ich habe die Zusage bekommen und
0: Wunderbar. Dann sagen wir vielen, vielen Dank für dieses ausführliche und vor allen Dingen auch spannende Gespräch.
1: Ich danke dir.
0: Und auch gerade ich wünsche dir natürlich weiterhin ganz viel Erfolg. Volle Hallen, viele neue Hörer und natürlich ganz viele Menschen, die deinen Song für immer für sich entdecken. Und ich würde sagen, bevor du dich jetzt verabschieden darfst, hören wir gleich nochmal den Song für immer, deine aktuelle Single. Timo, danke, dass du da warst. Schönen Abend noch und bis zum nächsten Mal.
1: Danke, Bernie, und euch einen schönen Abend. Danke fürs Zuhören.
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2: Im Studio Dirk Joostes. Schönen guten Abend. Unter den drei verbliebenen Olympiabewerbungen hat München knapp die Nase vorn. Der Ansicht sind die Prüfer des Deutschen Olympischen Sportbunds. Finn Riebesel-Freundlieb berichtet.
3: Die hatten die Bewerbungen aus München, Berlin und der Region Rhein-Ruhr genau unter die Lupe genommen und halten die der bayerischen Landeshauptstadt für am besten geeignet, knapp vor der aus NRW. Berlin ist dagegen eher abgeschlagen, allen voran, weil eines der wichtigsten Kriterien auch die Zustimmung der Menschen vor Ort ist. Bindend ist diese Empfehlung der DOSB-Prüfer aber nicht. Samstag fällt die endgültige Entscheidung, wer sich um die Spiele 2036, 40 oder 44 bewirbt.
2: Die Unionsfraktion im Bundestag stärkt Kanzler Merz trotz der zum Teil desaströsen Landtagswahlen den Rücken. In einer Sondersitzung räumte Merz eigene Fehler ein, an seinem Kurs will er trotzdem festhalten. Vor allem bei der Rentenreform soll alles so umgesetzt werden, wie mit der SPD vereinbart. Dazu sagt der Chef der Jungen Union Johannes Winkel im ZDF.
4: Ich bin ein großer Freund davon, sich an Zusagen auch zu halten. Und Verträge sind geschlossen und deswegen müssen wir das jetzt auch so durchsetzen. Wenn man das Paket jetzt aufschnürt, dann besteht die ganz große Gefahr, dass das gesamte Paket nicht kommen kann. Und daran darf keiner Interesse haben.
2: Vertreter der Bundesregierung haben sich am Abend im Kanzleramt getroffen, um über den weiteren Reformkurs zu beraten. Die EU verlängert die Sanktionen gegen Russland um weitere 3 Jahre, hebt sie für 2 russische Oligarchen aber auf. Frankreich etwa will laut Medien damit 2 seiner Bürger aus Aserbaidschan frei bekommen. Die Mitgliedstaaten hatten sich kurz vor Ablauf einer Frist zur Verlängerung geeinigt. Auf der US Airbase Spangdahlem in der Eifel ist ein Kampfjet abgestürzt. Der Pilot konnte sich mit dem Schleudersitz retten und verletzte sich dabei. Zum genauen Unfallhergang ist bislang noch nichts bekannt. Fast 30 Jahre nach ihrem Tod gibt es ein neues Buch über Prinzessin Diana. Geschrieben hat es Dianas Bruder Charles Spencer. Er erhebt schwere Vorwürfe gegen König Charles. Demnach soll der damalige Prinz nach Dianas Tod gesagt haben, sie werde schnell vergessen sein. Der Palast unterstellt Spencer indirekt Erinnerungslücken.
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5: Mit KI-Support. Viele Wolken gibt es höchstens im Nordwesten, sonst bleibt es die nächsten Stunden trocken und ab und zu bildet sich mal Nebel. In der Nacht sinken die Tiefstwerte auf 13 bis 0 Grad. Morgen bleibt es in vielen Ecken nach etwas Nebel oft sonnig und trocken, an der Nordsee kann

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1: Im Studio Dirk Justus. München hat im Rennen um die deutsche Olympiabewerbung knapp die Nase vorn. Zu dem Schluss kommt eine Kommission des Deutschen Olympischen Sportbunds. Sie hat die Bewerbungen von München, Berlin und Rhein-Ruhr geprüft. Wer sich am Ende bewerben darf, wird Samstag entschieden. Berlin etwa will auch mit Leipzig ins Rennen gehen. Der Sportbürgermeister der sächsischen Stadt, Heiko Rosenthal, ist immer noch überzeugt.
2: Die Infrastruktur, die da ist, das Olympische Dorf, was da ist, die Organisation des Verkehrs, der Spiele und natürlich auch, wie sieht es aus, Sportlerinnen und Sportlern, die Olympioniken sind, an der Stelle auch gute Olympische Spiele zu garantieren. Das alles beinhaltet das Berlin-Plus-Konzept und deshalb glaube ich sehr daran, dass auch hier die Fachlichkeit überzeugt.
1: Trotz der schweren Wahlpleiten stellt sich die Unionsfraktion im Bundestag hinter Kanzler Merz. In einer Sondersitzung räumte er eigene Fehler ein. Gleichzeitig will Merz seinen Reformkurs fortsetzen. Zuletzt hatten Abgeordnete den Führungsstil und seine Politik kritisiert. Der Vizechef der CDU-CSU-Fraktion Matthias Mittelberg sagte nach der Sitzung im Ersten:
3: Da hat sich auch keiner zurückgehalten. Auch Skepsis in der Partei gegenüber dem Bundeskanzler wurde klar und offen angesprochen. Und trotzdem hat der Bundeskanzler die Fraktion hinter sich.
1: Am Abend haben sich Vertreter von Schwarz-Rot im Kanzleramt getroffen, um über den Reformkurs zu beraten, etwa bei Pflege und Rente. Die Bundesregierung hat den Tankrabatt auf den Weg gebracht. Noch in dieser Woche sollen Bundestag und Bundesrat darüber abstimmen. Ab Anfang Oktober sollen Benzin und Diesel dann um 17 Cent pro Liter günstiger werden. So einen Rabatt hat es im Mai und Juni schon einmal gegeben. Große Ankündigungen von US-Präsident Trump bei der UN-Vollversammlung. Er hält ein Abkommen zwischen Russland und der Ukraine in naher Zukunft für möglich. Außerdem geht er von einem Friedensabkommen mit dem Iran nach den US-Kongresswahlen Anfang November aus. Viele neue Winterreifen sind nicht zu empfehlen. Der ADAC hat 32 Modelle für Klein- und Mittelklassewagen getestet. Knapp die Hälfte kriegt nur das Urteil ausreichend oder sogar mangelhaft, weil sie nicht sicher genug sind. Überwiegend sind es günstige Reifen. Vereinzelt sind aber auch Markenprodukte durchgefallen.
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4: Mit KI-Support. Wolkig ist es erstmal und im Nordwesten werden die Wolken später noch mehr. An der Nordseeküste kann es am Nachmittag und Abend auch regnen. Vereinzelt sind Gewitter dabei. Sonst bleibt's nach etwas Nebel am Morgen meistens trocken und später kommt die Sonne raus. Die Höchstwerte liegen bei 17 bis 24 Grad. Morgen bleibt's oft trocken mit Wolken. Später kann im Südosten Regen mit einzelnen kräftigen Gewittern dazukommen. Maximal bis 24 Grad.
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